0: Die Spitze der englischen Charts im Mai 81. Adam and the Ants und Stand and Deliver. Und so sah es in derselben Woche damals in Amerika aus.
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0: Ich glaube, die hatte wirklich nur diesen einen einzigen Hit. Aber egal, der ist so toll, oder? Seit 3 Wochen an der Spitze der American Top 40 damals. Den ganzen weiten Weg aus Pasadena in Kalifornien. Kim Carnes bei Hamburg 2. An der Spitze in den Staaten, Bette Davis Eyes.

0: Platz 1 in Amerika im Mai 81. Großartig, oder? Kim Carnes. Betty Davis Eyes. Immer wieder gerne. Und jetzt, erfahrt ihr endlich auch, wer zur selben Zeit damals im Mai 81 hier bei uns in Deutschland auf Platz 1 war. Eine Woche vorher noch auf Platz 2.
1: Und jetzt Platz 1.
0: Es ist soweit, wir sind ganz oben angelangt. Mehr geht heute wirklich nicht. Hier ist der Top-Titel in der Woche ab dem 25. Mai 1981. Nicht nur 33 Umdrehungen. 33 Umdrehungen machte nämlich eine Schallplatte pro Minute, also eine LP damals. Die kleinen, die Singles, die liefen auf 45. Und das war der Ideenzünder für den holländischen Produzenten Jaap Echermond. Er nannte sein neues Projekt so, Stars on 45. Seine Idee war, er wollte einen Megamix aus verschiedenen großen Hits machen. Aber er durfte natürlich nicht einfach die Original-Hits benutzen und zusammenbauen. Er rief ein paar Leute an und ließ sie die einzelnen Titel einfach nachsingen. Und fertig war Teil 1 von Stars on 45. Und der war in dieser Woche im Mai 81 in den deutschen Singlecharts.
2: Platz 1.
0: Ciao, bis nächste Woche. Ich bin Olli Weibeck hier bei Hamburg 2. Leute, und jetzt nochmal kurz raus aus dem Sofa. Einmal geht noch, ihr Faul.

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1: Wisst ihr, dass ich seit 5 Tagen nichts gegessen habe?
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2: 7 Puten und ein Pferd.
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3: Hey, das klingt gefährlich, hä?
4: Das sei mein letzter Truthahn. Die beiden Herren müssen teilen.
1: Kommt nicht in Frage, der Provinzgeier gehört mir.
3: Oh Mensch, so ein kleines Stück vielleicht? Okay, ist gut. Heute hätte ich ja wirklich unheimlich gerne live aus dem Wilden Westen gesendet, hat aber nicht geklappt. Bud Spencer hat alles kurz und klein gehauen. Keine Sorge, ihr bekommt jetzt trotzdem wieder eine große Portion Original 80er Charts. Let's go!
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0: Ken Stevens.
1: Heute das Jahr 1981.
0: Das sind die Charts aus dem Jahr, in dem Bud Spencer 25 Männer auf einmal umhaut. In seinem neuesten Kinohit Eine Faust geht nach Westen. Großartig! Jetzt die kompletten Top 25. Aus genau dieser Maiwoche damals, als wär's gestern gewesen. Ganz ehrlich, viel schöner und eleganter kann eine Chartshow gar nicht beginnen. Mai 81.
2: Platz 25.
0: Ach, der größte Hit von Brian Ferry's Band Roxy Music. Genau. Jealous Guy. 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

0: Das war ihr Solohit im Mai 81 in unseren Charts.
1: Platz 24.
0: We are on the racetrack. Jetzt nach Dublin, Leute. 1981. Deutschland holt Platz 2 mit Lena Valaitis. Geschrieben von unserem ESC-Titan in den 80ern, von Ralf Siegel. Lena Valaitis und Johnny Blue.

0: Und dann kam in den Charts ein ganz neues Gesicht. Sie kam zu uns aus Rendsburg. Hanne Haller.
1: Samstagabend, da hat es wieder richtig weh.
0: Gleich im ersten Jahr hat sie drei große Hits bei uns.
1: Und die alten Freunde, nein, die wollte ich nicht sehen.
0: Das war der erste für Hanne Haller im Mai 81 bei uns.
2: Platz 22.
0: Samstagabend.
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0: Erster großer Hit für REO Speedwagon bei uns. Mai 81.
2: Platz 21.
0: Keep on loving.

0: Yes, Chili bei Hamburg 2. Lustige Band. Sie hatten Anfang der 80er 3, 4 coole Single-Erfolge bei uns. Das hier war ihr größter Hit. Im Mai 81.
1: Platz 20.
0: Chili mit Johnny Loves Jenny. Schade, dass man den Sänger nicht erkannt hat. Müsst ihr nächstes Mal, wenn der Song läuft, mal drauf achten. Das war der Amerikaner Brad Howell aus New York. Der hat später seine Stimme Milli Vanilli geliehen. Und die Frauenstimme, das war eine Deutsche, das war Ute Weber. Sag mal, eine Frage. Spürt ihr eigentlich diese ganze Liebe, die wir in diese Show für euch tun? Ja, ist ja gut. Jetzt noch ein totaler Newcomer damals. Das war sein erste Hitsingle bei uns. Mai 81.
1: Platz 19.
0: Eddie Grant. Do you feel my love?
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0: Belgien, textsicher, wie wir sie kennen, in dieser Woche im Mai 81 auf
1: Platz 18.
0: Amoureux solitaire. Das sind die 25 größten Single-Hits in der Woche ab dem 25. Mai 1981. Die komplette Liste, so wie ihr es gewohnt seid.
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0: Gleich werfe ich auch nochmal einen Blick ins Kinoprogramm derselben Woche. Ich sag nur, auf die 12. Und später gibt's dann auch noch die Top-Hits aus Amerika und England in genau dieser Maiwoche damals. Ganz schön viel Programm, also zack, zack, weiter. Jetzt eine der bedeutendsten Bands des New Wave. Na, wie hieß die Band von Mitch Ure? Na klar, Ultravox. Hiermit lernten wir sie damals kennen. Das war ihre allererste Single. Ihr allererster Hit. Mai 81,
1: Platz 17,
0: Vienna.

0: ja immer wieder gerne, oder? Queen bei Hamburg 2. Der fabelhafte Soundtrack zum opulent kitschigen Kinoabenteuer Flash. Flash Gordon. Dieser große blonde Footballspieler, der zum Retter des Universums wurde. Das war die fantastische Hymne auf ihn. Im Mai 81 bei uns.
1: Platz 16.
0: Flash von Queen. Aber es gab damals natürlich auch ganz normale Kinofilme im Mai 81. Aber die sind ja langweilig. Lasst uns lieber nochmal einen anderen Kultstreifen von damals gucken, der in genau derselben Woche damals bei uns neu ins Kino kam.
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0: 1981 sind die erfolgreichsten Schauspieler in den deutschen Kinos Roger Moore und Bud Spencer. Beide hatten jeweils zwei Filme in den Kino-Top Ten. Der hier zum Beispiel. Über 2 Millionen Leute lockte dieser Streifen in die Kinos.
3: Wer bist du eigentlich? Hab dich hier noch nie gesehen.
4: Sehr richtig bemerkt, bin ich von hier. Schieb mir nur was hinter die Kiemen.
5: Wir lassen dir eine Stunde Zeit, die Stadt zu verlassen, wenn du da nicht verschwunden bist. Was, bin ich krank?
4: Im Kopf.
5: Hat der Doc auch gesagt, dass ich was im Kopf hab?
0: Bud Spencer und sein Freund Donnernder Adler schlagen sich als Kleingauner durch den Wilden Westen und sie müssen auch gegen die Banditen von Colorado Slim angehen. Die wollen an einem Tag alle Banken ausrauben. Alle! Aber Stadtgeld sitzt es Prügel! Und in einer Szene tritt Bud Spencer gegen 25 Männer an. Und natürlich muss er auch wieder bei einem Wettessen pfundweise Bohnen vertilgen. Eine Faust geht nach Westen. Kultkino des Jahres 1981. Der fantastische Bud Spencer. In dem Film damals mal ohne Terence Hill.
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0: Weiter in den Originalcharts von damals. Gleich Shaky. Kim Wilde ist dabei. Und John Lennon. Ach ja, und der elegante Robert Palmer kommt auch.
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0: Jetzt der vierte Hit für Peter Kent damals. Wisst ihr? Bestes Tanzschulmaterial. Mai 81.
1: Platz 15.
0: Stop and Go.
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0: Emmylou Harris bei Hamburg 2. Bam, bam, bam, bam, bam. Toll, ne? Das war eigentlich eine Country-Sängerin aus Alabama. Hi-ha! Damals im Mai 81 hatte sie aber mit einer Coverversion aus den 50ern großen Erfolg. Im Original von den Cordettes, das war die neue Version. Im Mai 81,
1: Platz 14,
0: Emmylou Harris und Mr. Sandman.
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0: Komm mit nach Schweden, Leute! Da hatten die Jungs von Secret Service damals schon ihren dritten

0: Fröhliche Weihnachten bei Hamburg 2. Manometer, der Song war unverwüstlich damals. Das Fest war 5 Monate her, aber Jonah Lewis' Anti-Kriegs-Weihnachtshit tummelte sich immer noch in unseren Charts. Ende Mai 81.
1: Platz 12.
0: Stop the Cavalry.
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1: 1981.
0: Fast ein halbes Jahr vorher geschah in New York vor dem Dakota Building das Unfassbare. Der 25-jährige Mark David Chapman erschießt John Lennon vor dessen Haustür. Was für eine Katastrophe damals. Die Trauerarbeit fand für die Fans auch in den Charts statt. Im Mai 81 bei uns.
1: Platz 11.
0: John Lennons größter Hit in Deutschland. Woman, Hamburg 2. Woman.

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2: 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Gleich mit Shaky, Robert Palmer, Visage und erinnert ihr euch an Bugs Fizz? 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Weiter mit den Originalcharts aus 81. Jetzt das grandiose Debüt von Kim Wilde.
3: Heute das Jahr 1981.
0: Platz 10.

0: Wild bei Hamburg 2. 1981 war das. Mit diesem starken Debüt wollte sie damals zu einem großen Popstar werden. Überall auf der Welt. Der Rest ist Geschichte. Mai 81.
1: Platz 10.
0: Kim Wilde und Kids in America. Weiter in den Originalcharts von damals. Jetzt der erste Top 10 Hit von Shakey im Mai 81.
1: Platz 9.

0: Oh ja. Unvergesslich, der Typ. Robert Palmer bei Hamburg 2. Im Mai 81 auf Spurensuche bei uns.
1: Platz 8.
0: Looking for Clues. Toll, oder? Weiter in den Originalcharts von damals. 13 Plätze ging es damals nach oben für den Kaiser.
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0: Ja, sie lagen ihm zu Füßen.
2: Lass mich dich noch einmal spüren.
0: Roland Kaiser.
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0: Damals im Mai 81.
1: Platz 7.
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0: Lieb mich ein letztes Mal.
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0: Kommt mit nach London. Beste New Wave, mitten aus den Clubs. Weltweiter Charterfolg für Visage. Im Mai 81.
1: Platz 6.
0: Fade to Grey.

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0: Platz 5.

0: gute Laune bei Hamburg 2. Das sind die Gewinner des Eurovision Song Contest 1981. Die waren schuld, dass unsere Lena Valaitis mit der Silbermedaille abgespeist wurde in Dublin. Bucks Fizz im Mai 81 auch in unseren Charts dabei.
1: Platz 5.
0: Making Your Mind Up. Hände hoch. Dies ist ein Überfall. Gib mir dein Herz.
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0: Das ist der Text vom größten Hit der französischen Disco-Band Otterwahn. In dieser Woche damals in unseren Charts. Im Mai 1981 auf
1: Platz 4.
0: Otterwahn mit diesem Text, den wir alle für immer mitsingen können. Hände hoch.

0: Italienischen Einwanderer Giuseppe lustig und der Song kam in die Charts. Ja, die durften das damals wohl, weil Joe Dolce italienischer Abstammung war. Riesiger Partyknaller. Mai 81.
1: Platz 3.
0: Joe Dolce Music Theater und Shut Up Your Face. Also sowas wie Halt's Maul.
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0: Okay, direkt verstanden. Schnell weiter mit
1: Platz 2.
2: 1981.

0: Danke, Phil Collins, für so einen Song, ein Übersong. 8 Monate in den Singlecharts dabei damals. Im Mai 81 noch.
1: Platz 2.
0: Phil Collins. Natürlich Phil Collins. In the air tonight. Bei uns gibt's ja immer die kompletten Charts von damals. Deshalb erfahrt ihr natürlich heute auch, wer damals in dieser Woche 81 ganz oben war. Auf Platz 1 in Deutschland. Sag ich euch. Gleich.
1: Gleich. Platz 1.
0: Pause, Pause, Pause mit den deutschen Charts. Wirklich nur eine klitzekleine Pause. Ich möchte euch unbedingt eben noch diesen hier spielen.
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0: Das war der erste ihrer beiden großen Hits 1981. Adam and the Ants in dieser Maiwoche damals auf Platz 1 der englischen Charts. Und Adam sagt selbst, wie der Song heißt. Hamburg 2, dreht auf.

0: Die Spitze der englischen Charts im Mai 81. Adam and the Ants und Stand and Deliver. Und so sah es in derselben Woche damals in Amerika aus.
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0: Ich glaube, die hatte wirklich nur diesen einen einzigen Hit. Aber egal, der ist so toll, oder? Seit 3 Wochen an der Spitze der American Top 40 damals. Den ganzen weiten Weg aus Pasadena in Kalifornien. Kim Carnes bei Hamburg 2. An der Spitze in den Staaten. Bette Davis Eyes. Okay.

0: Platz 1 in Amerika im Mai 81. Großartig, oder? Kim Carnes. Betty Davis Eyes. Immer wieder gerne. Und jetzt erfahrt ihr endlich auch, wer zur selben Zeit damals im Mai 81 hier bei uns in Deutschland auf Platz 1 war. Eine Woche vorher noch auf Platz 2.
1: Und jetzt Platz 1.
0: Es ist soweit, wir sind ganz oben angelangt. Mehr geht heute wirklich nicht. Hier ist der Top-Titel in der Woche ab dem 25. Mai 1981. Nicht nur 33 Umdrehungen. 33 Umdrehungen machte nämlich eine Schallplatte pro Minute, also eine LP damals. Die kleinen, die Singles, die liefen auf 45. Und das war der Ideenzünder für den holländischen Produzenten Jaap Echermond. Er nannte sein neues Projekt so, Stars on 45. Seine Idee war, er wollte einen Megamix aus verschiedenen großen Hits machen. Aber er durfte natürlich nicht einfach die Original-Hits benutzen und zusammenbauen. Er rief ein paar Leute an und ließ sie die einzelnen Titel einfach nachsingen. Und fertig war Teil 1 von Stars on 45. Und der war in dieser Woche im Mai 81 in den deutschen Single-Charts.
2: Platz 1.
0: Ciao, bis nächste Woche. Ich bin Olli Weibeck hier bei Hamburg 2. Leute, und jetzt nochmal kurz raus aus dem Sofa. Einmal geht...

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1: Wisst ihr, dass ich seit 5 Tagen nichts gegessen habe?
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3: 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Heute hätte ich ja wirklich unheimlich gerne live aus dem Wilden Westen gesendet, hat aber nicht geklappt. Bud Spencer hat alles kurz und klein gehauen. Keine Sorge, ihr bekommt jetzt trotzdem wieder eine große Portion Original 80er Charts. Let's go! 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

0: umhaut. In seinem neuesten Kinohit, eine Faust geht nach Westen. Großartig! Jetzt die kompletten Top 25. Aus genau dieser Maiwoche damals, als wär's gestern gewesen. Ganz ehrlich, viel schöner und eleganter kann eine Chartshow gar nicht beginnen. Mai 81.
1: Platz 25.
0: Ach, der größte Hit von Brian Ferry's Band Roxy Music. Genau. Jealous Guy. 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

0: Das war ihr Solo-Hit im Mai 81 in unseren Charts.
1: Platz 24.
0: We are on the racetrack. Jetzt nach Dublin, Leute. 1981. Deutschland holt Platz 2 mit Lena Valaitis.
2: Blue, blue, blue, Johnny Blue.
0: Geschrieben von unserem ESC-Titan in den 80ern, von Ralf Siegel. Lena Valaitis und Johnny Blue.

0: Dann kam in den Charts ein ganz neues Gesicht. Sie kam zu uns aus Rendsburg. Hanne Haller.
1: Samstagabend, da hat es wieder richtig weh.
0: Gleich im ersten Jahr hat sie drei große Hits bei uns.
1: Und die alten Freunde, nein, die wollte ich nicht sehen.
0: Das war der erste für Hanne Haller im Mai 81 bei uns.
2: Platz 22.
0: Samstagabend.
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0: Erster großer Hit für REO Speedwagon bei uns. Mai 81.
2: Platz 21.
0: Keep on loving you.

0: Yes, Chili bei Hamburg. Zwei lustige Bands. Sie hatten Anfang der 80er 3, 4 coole Single-Erfolge bei uns. Das hier war ihr größter Hit. Mai 81.
1: Platz 20.
0: Chili mit Johnny Loves Jenny. Schade, dass man den Sänger nicht erkannt hat. Müsst ihr nächstes Mal, wenn der Song läuft, mal drauf achten. Das war der Amerikaner Brad Howell aus New York. Der hat später seine Stimme Milli Vanilli geliehen. Und die Frauenstimme, das war eine deutsche, das war Ute Weber. Sag mal, eine Frage. Spürt ihr eigentlich diese ganze Liebe, die wir in diese Show für euch tun? Ja, das ist ja gut. Jetzt noch ein totaler Newcomer damals. Das war sein erste Hitsingle bei uns. Mai 81.
1: Platz 19.
0: Eddie Grant. Do you feel my love?
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0: Ihren Text sicher, wie wir sie kennen, in dieser Woche im Mai 81 auf
1: Platz 18.
0: Amoureux solitaire. Das sind die 25 größten Single-Hits in der Woche ab dem 25. Mai 1981. Die komplette Liste, so wie ihr es gewohnt seid.
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0: Gleich werfe ich auch nochmal einen Blick ins Kinoprogramm derselben Woche. Ich sag nur, auf die 12. Und später gibt's dann auch noch die Top-Hits aus Amerika und England in genau dieser Maiwoche damals. Ganz schön viel Programm, also zack, zack, weiter. Jetzt eine der bedeutendsten Bands des New Wave. Na, wie hieß die Band von Mitch Ure? Na klar, Ultravox. Hiermit lernten wir sie damals kennen. Das war ihre allererste Single, ihr allererster Hit. Mai 81,
1: Platz 17,
0: Vienna.

0: ja immer wieder gerne, oder? Queen bei Hamburg 2. Der fabelhafte Soundtrack zum opulent kitschigen Kinoabenteuer Flash. Flash Gordon. Dieser große blonde Footballspieler, der zum Retter des Universums wurde. Das war die fantastische Hymne auf ihn. Im Mai 81 bei uns.
1: Platz 16.
0: Flash von Queen. Aber es gab damals natürlich auch ganz normale Kinofilme im Mai 81. Aber die sind ja langweilig. Lasst uns lieber nochmal einen anderen Kultstreifen von damals gucken, der in genau derselben Woche damals bei uns neu ins Kino kam.
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0: 1981 sind die erfolgreichsten Schauspieler in den deutschen Kinos Roger Moore und Bud Spencer. Beide hatten jeweils zwei Filme in den Kino-Top Ten. Der hier zum Beispiel. Über 2 Millionen Leute lockte dieser Streifen in die Kinos.
3: Wer bist du eigentlich? Hab dich hier noch nie gesehen.
4: Sehr richtig bemerkt, bin ich von dir. Schieb mir nur was hinter die Kiemen.
5: Wir lassen dir eine Stunde Zeit, die Stadt zu verlassen, wenn du da nicht verschwunden bist. Was, bin ich krank?
4: Im Kopf.
5: Hat der Doc auch gesagt, dass ich was im Kopf hab?
0: Bud Spencer und sein Freund Donner Adler schlagen sich als Kleingauner durch den Wilden Westen und sie müssen auch gegen die Banditen von Colorado Slim angehen. Die wollen an einem Tag alle Banken ausrauben. Alle! Aber Stadtgeld sitzt es Prügel! Und in einer Szene tritt Bud Spencer gegen 25 Männer an. Und natürlich muss er auch wieder bei einem Wettessen pfundweise Bohnen vertilgen. Eine Faust geht nach Westen. Kultkino des Jahres 1981. Der fantastische Bud Spencer. In dem Film damals mal ohne Terence Hill.
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0: Weiter in den Originalcharts von damals. Gleich Shaky. Kim Wilde ist dabei. Und John Lennon. Ach ja, und der elegante Robert Palmer kommt auch.
1: Heute das Jahr 1981.

0: Emmylou Harris bei Hamburg 2. Bam, bam, bam, bam, bam. Toll, ne? Das war eigentlich eine Country-Sängerin aus Alabama. Hi-ha! Damals im Mai 81 hatte sie aber mit einer Coverversion aus den 50ern einen großen Erfolg. Im Original von den Cordettes, das war die neue Version. Im Mai 81,
1: Platz 14,
0: Emmylou Harris und Mr. Sandman.
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0: Komm mit nach Schweden, Leute! Da hatten die Jungs von Secret Service damals schon ihren dritten

0: fröhliche Weihnachten bei Hamburg 2. Manometer, der Song war unverwüstlich damals. Das Fest war 5 Monate her, aber Jonah Lewis Antikriegs-Weihnachtshit tummelte sich immer noch in unseren Charts. Ende Mai 81.
1: Platz 12.

0: Stop the Cavalry.
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2: 1981.
0: Fast ein halbes Jahr vorher geschah in New York vor dem Dakota Building das Unfassbare. Der 25-jährige Mark David Chapman erschießt John Lennon vor dessen Haustür. Was für eine Katastrophe damals. Die Trauerarbeit fand für die Fans auch in den Charts statt. Im Mai 81 bei uns.
2: Platz 11.
0: John Lennons größter Hit in Deutschland. Woman. Hamburg 2.

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2: Die 25 größten Single-Hits aus dieser Woche im Mai 1981. Gleich mit Shaky, Robert Palmer, Visage und erinnert ihr euch an Bugs Fizz? 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Weiter mit den Originalcharts aus 81. Jetzt das grandiose Debüt von Kim Wilde.
3: Heute das Jahr 1981.
4: Platz 10.

0: Wild bei Hamburg 2. 1981 war das. Mit diesem starken Debüt wollte sie damals zu einem großen Popstar werden. Überall auf der Welt. Der Rest ist Geschichte. Mai 81.
1: Platz 10.
0: Kim Wilde und Kids in America. Weiter in den Originalcharts von damals. Jetzt der erste Top 10 Hit von Shaky im Mai 81.
1: Platz 9.

0: Oh ja. Unvergesslich, der Typ. Robert Palmer bei Hamburg 2. Im Mai 81 auf Spurensuche bei uns. Platz 8. Looking for Clues. Toll, oder? Weiter in den Originalcharts von damals. 13 Plätze ging es damals nach oben für den Kaiser.
1: Lieb mich ein letztes Mal.
0: Ja, sie lagen ihm zu Füßen.
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0: Roland Kaiser.
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0: Damals im Mai 81. Platz 7.
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0: Lieb mich ein letztes Mal.
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0: Komm mit nach London. Beste New Wave mitten aus den Clubs. Weltweiter Charterfolg für Visage. Im Mai 81.
3: Platz 6.
0: Fade to Grey.

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0: Platz 5.

0: gute Laune bei Hamburg 2. Das sind die Gewinner des Eurovision Song Contest 1981. Die waren schuld, dass unsere Lena Valaitis mit der Silbermedaille abgespeist wurde in Dublin. Bucks Fizz im Mai 81 auch in unseren Charts dabei.
1: Platz 5.
0: Making Your Mind Up. Hände hoch. Dies ist ein Überfall. Gib mir dein Herz.
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0: Das ist der Text vom größten Hit der französischen Disco-Band Otterwahn. In dieser Woche damals in unseren Charts. Im Mai 1981 auf
1: Platz 4.
0: Otterwahn mit diesem Text, den wir alle für immer mitsingen können. Hände hoch.

0: Das Joe Dolce Music Theater bei Hamburg 2. Die machten sich in ihrem Comedy-Programm über den italienischen Einwanderer Giuseppe lustig. Und der Song kam in die Charts. Ja, die durften das damals wohl, weil Joe Dolce italienischer Abstammung war. Riesiger Partyknaller. Mai 81.
1: Platz 3.
0: Joe Dolce Music Theater und Shut Up Your Face. Also sowas wie, Halt's Maul.
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0: Okay, direkt verstanden. Schnell weiter mit
1: Platz 2.
2: 1981.

0: Danke, Phil Collins, für so einen Song, ein Übersong. 8 Monate in den Singlecharts dabei damals. Im Mai 81 noch.
1: Platz 2.
0: Phil Collins. Natürlich Phil Collins. In the air tonight. Bei uns gibt's ja immer die kompletten Charts von damals. Deshalb erfahrt ihr natürlich heute auch, wer damals in dieser Woche 81 ganz oben war. Auf Platz 1 in Deutschland. Sag ich euch. Gleich.
1: Gleich. Platz 1.
0: Pause, Pause, Pause mit den deutschen Charts. Wirklich nur eine klitzekleine Pause. Ich möchte euch unbedingt eben noch diesen hier spielen.
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0: Das war der erste ihrer beiden großen Hits 1981. Adam and the Ants in dieser Maiwoche damals auf Platz 1 der englischen Charts. Und Adam sagt selbst, wie der Song heißt. Hamburg 2, dreht auf.

0: Die Spitze der englischen Charts im Mai 81. Adam and the Ants und Stand and Deliver. Und so sah es in derselben Woche damals in Amerika aus.
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0: Ich glaube, die hatte wirklich nur diesen einen einzigen Hit. Aber egal, der ist so toll, oder? Seit 3 Wochen an der Spitze der American Top 40 damals. Den ganzen weiten Weg aus Pasadena in Kalifornien. Kim Carnes bei Hamburg 2. An der Spitze in den Staaten, Bette Davis Eyes.

0: Platz 1 in Amerika im Mai 81. Großartig, oder? Kim Carnes. Betty Davis Eyes. Immer wieder gerne. Und jetzt, erfahrt ihr endlich auch, wer zur selben Zeit damals im Mai 81 hier bei uns in Deutschland auf Platz 1 war. Eine Woche vorher noch auf Platz 2.
1: Und jetzt Platz 1.
0: Es ist soweit, wir sind ganz oben angelangt. Mehr geht heute wirklich nicht. Hier ist der Top-Titel in der Woche ab dem 25. Mai 1981. Nicht nur 33 Umdrehungen. 33 Umdrehungen machte nämlich eine Schallplatte pro Minute, also eine LP damals. Die kleinen, die Singles, die liefen auf 45. Und das war der Ideenzünder für den holländischen Produzenten Jaap Echermond. Er nannte sein neues Projekt so, Stars on 45. Seine Idee war, er wollte einen Megamix aus verschiedenen großen Hits machen. Aber er durfte natürlich nicht einfach die Original-Hits benutzen und zusammenbauen. Er rief ein paar Leute an und ließ sie die einzelnen Titel einfach nachsingen. Und fertig war Teil 1 von Stars on 45. Und der war in dieser Woche im Mai 81 in den deutschen Singlecharts.
2: Platz 1.
0: Ciao, bis nächste Woche. Ich bin Olli Weibeck hier bei Hamburg 2. Leute, und jetzt nochmal kurz raus aus dem Sofa. Einmal geht noch, ihr Fahrer.

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1: Wisst ihr, dass ich seit 5 Tagen nichts gegessen habe?
2: Sicher.
3: Oh, das klingt gefährlich, oder?
1: Und was gibt's?
2: 7 Puten und ein Pferd.
1: Das reicht mir nicht.
3: Hey, das klingt gefährlich, hä?
4: Das sei mein letzter Truthahn. Die beiden Herren müssen teilen.
1: Kommt nicht in Frage, der Provinzgeier gehört mir.
3: Oh Mensch, so ein kleines Stück vielleicht? Okay, ist gut. Heute hätte ich ja wirklich unheimlich gerne live aus dem Wilden Westen gesendet, hat aber nicht geklappt. Bud Spencer hat alles kurz und klein gehauen. Keine Sorge, ihr bekommt jetzt trotzdem wieder eine große Portion Original 80er Charts. Let's

0: umhaut. In seinem neuesten Kinohit, eine Faust geht nach Westen. Großartig! Jetzt die kompletten Top 25. Aus genau dieser Maiwoche damals, als wär's gestern gewesen. Ganz ehrlich, viel schöner und eleganter kann eine Chartshow gar nicht beginnen. Mai 81.
1: Platz 25.
0: Ach, der größte Hit von Brian Ferry's Band Roxy Music. Genau. Jealous Sky. 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

0: Willkommen im Jahr 1981.
1: Platz 24.

0: Das war ihr Solo-Hit im Mai 81 in unseren Charts.
1: Platz 24.
0: We are on the racetrack. Jetzt nach Dublin, Leute. 1981. Deutschland holt Platz 2 mit Lena Valaitis. Geschrieben von unserem ESC-Titan in den 80ern, von Ralf Siegel. Lena Valaitis und Johnny Blue. Ja, damals lief das für uns noch.
2: Und die ganze Welt hört zu.
0: Zumindest beim ESC. Und dann kam in den Charts ein ganz neues Gesicht. Sie kam zu uns aus Rendsburg. Hanne Haller.
3: Samstagabend.
0: Gleich im ersten Jahr hat sie drei große Hits bei uns.
3: Und die alten Freunde, nein, die wollte ich nicht sehen.
0: Das war der erste für Hanne Haller im Mai 81 bei uns.
1: Platz 22.
0: Samstagabend.
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0: Erster großer Hit für REO Speedwagon bei uns. Mai 81.
1: Platz 21.
0: Keep on loving you.

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0: Platz 20.

0: Hui bei Hamburg 2. Lustige Band. Sie hatten Anfang der 80er 3, 4 coole Single-Erfolge bei uns. Das hier war ihr größter Hit. Mai 81.
1: Platz 20.
0: Chili mit Johnny Loves Jenny. Schade, dass man den Sänger nicht erkannt hat. Müsst ihr nächstes Mal, wenn der Song läuft, mal drauf achten. Das war der Amerikaner Brad Howell aus New York. Der hat später seine Stimme Milli Vanilli geliehen. Und die Frauenstimme, das war eine deutsche, das war Ute Weber. Sag mal, eine Frage. Spürt ihr eigentlich diese ganze Liebe, die wir in diese Show für euch tun? Ja, das ist ja gut. Jetzt noch ein totaler Newcomer damals. Das war sein erste Hitsingle bei uns. Mai 81.
1: Platz 19.
0: Eddie Grant. Do you feel my love?
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0: Belgien textsicher, wie wir sie kennen, in dieser Woche im Mai 81 auf
1: Platz 18.
0: Amoureux solitaire. Das sind die 25 größten Single-Hits in der Woche ab dem 25. Mai 1981. Die komplette Liste, so wie ihr es gewohnt seid.
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0: Gleich werfe ich auch nochmal einen Blick ins Kinoprogramm derselben Woche. Ich sag nur auf die 12. Und später gibt's dann auch noch die Top-Hits aus Amerika und England in genau dieser Maiwoche damals. Ganz schön viel Programm, also zack, zack, weiter. Jetzt eine der bedeutendsten Bands des New Wave. Na, wie hieß die Band von Mitch Ure? Na klar, Ultravox. Hiermit lernten wir sie damals kennen. Das war ihre allererste Single. Ihr allererster Hit. Mai 81,
1: Platz 17,
0: Vienna.

0: Ja, immer wieder gerne, oder? Queen bei Hamburg 2. Der fabelhafte Soundtrack zum opulent kitschigen Kinoabenteuer Flash. Flash Gordon. Dieser große blonde Footballspieler, der zum Retter des Universums wurde. Das war die fantastische Hymne auf ihn. Im Mai 81 bei uns. Platz 16. Flash von Queen. Aber es gab damals natürlich auch ganz normale Kinofilme im Mai 81. Aber die sind ja langweilig. Lasst uns lieber nochmal einen anderen Kultstreifen von damals gucken, der in genau derselben Woche damals bei uns neu ins Kino kam.
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0: 1981 sind die erfolgreichsten Schauspieler in den deutschen Kinos Roger Moore und Bud Spencer. Beide hatten jeweils zwei Filme in den Kino-Top Ten. Der hier zum Beispiel. Über 2 Millionen Leute lockte dieser Streifen in die Kinos.
2: Wer bist du eigentlich? Hab dich hier noch nie gesehen.
3: Sehr richtig bemerkt, bin ich von dir. Schieb mir nur was hinter die Kiemen.
4: Wir lassen dir eine Stunde Zeit, die Stadt zu verlassen, wenn du da nicht verschwunden bist.
3: Nee.
4: Hast du mich krank?
3: Im Kopf.
4: Hat der Doc auch gesagt, dass ich was am Kopf hab?
0: Bud Spencer und sein Freund Donner Adler schlagen sich als Kleingauner durch den Wilden Westen und sie müssen auch gegen die Banditen von Colorado Slim angehen. Die wollen an einem Tag alle Banken ausrauben. Alle! Aber statt Geld sitzt es Prügel! Und in einer Szene tritt Bud Spencer gegen 25 Männer an. Und natürlich muss er auch wieder bei einem Wettessen pfundweise Bohnen vertilgen. Eine Faust geht nach Westen. Kultkino des Jahres 1981. Der fantastische Bud Spencer. In dem Film damals mal ohne Terence Hill.
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0: Weiter in den Originalcharts von damals. Gleich Shaky. Kim Wilde ist dabei. Und John Lennon. Ach ja, und der elegante Robert Palmer kommt auch.
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0: Jetzt der vierte Hit für Peter Kent damals. Wisst ihr? Bestes Tanzschulmaterial. Mai 81.
5: Platz 15.
0: Stop and Go.
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0: Camilo Harris bei Hamburg 2. Bam, bam, bam, bam, bam. Toll, ne? Das war eigentlich eine Country-Sängerin aus Alabama. Hi-ha! Damals im Mai 81 hatte sie aber mit einer Coverversion aus den 50ern einen großen Erfolg. Im Original von den Cordettes, das war die neue Version. Im Mai 81,
1: Platz 14,
0: Emmylou Harris und Mr. Sandman.
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0: Komm mit nach Schweden, Leute! Da hatten die Jungs von Secret Service da.

0: fröhliche Weihnachten bei Hamburg 2. Manometer, der Song war unverwüstlich damals. Das Fest war 5 Monate her, aber Jonah Lewis' Anti-Kriegs-Weihnachtshit tummelte sich immer noch in unseren Charts. Ende Mai 81.
1: Platz 12.
0: Stop the Cavalry.
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0: Fast ein halbes Jahr vorher geschah in New York vor dem Dakota Building das Unfassbare. Der 25-jährige Mark David Chapman erschießt John Lennon vor dessen Haustür. Was für eine Katastrophe damals. Die Trauerarbeit fand für die Fans auch in den Charts statt. Im Mai 81 bei uns.
1: Platz 11.
0: John Lennons größter Hit in Deutschland. Woman, Hamburg 2.

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2: Die 25 größten Single-Hits aus dieser Woche im Mai 1981. Gleich mit Shaky, Robert Palmer, Visage und erinnert ihr euch an Bugs Fizz? 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Weiter mit den Originalcharts aus 81. Jetzt das grandiose Debüt von Kim Wilde.
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0: Wild bei Hamburg 2. 1981 war das. Mit diesem starken Debüt wollte sie damals zu einem großen Popstar werden. Überall auf der Welt. Der Rest ist Geschichte. Mai 81.
1: Platz 10.
0: Kim Wilde und Kids in America. Weiter in den Originalcharts von damals. Jetzt der erste Top 10 Hit von Shaky im Mai 81.
1: Platz 9.

0: Oh ja. Unvergesslich, der Typ. Robert Palmer bei Hamburg 2. Im Mai 81 auf Spurensuche bei uns. Platz 8. Looking for Clues. Toll, oder? Weiter in den Originalcharts von damals. 13 Plätze ging es damals nach oben für den Kaiser.
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0: Ja, sie lagen ihm zu Füßen.
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0: Roland Kaiser.
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0: Damals im Mai 81.
2: Platz 7.
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0: Lieb mich ein letztes Mal.
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0: Kommt mit nach London. Beste New Wave, mitten aus den Clubs. Weltweiter Charterfolg für Visage. Im Mai 81.
2: Platz 6.
0: Fade to Grey.

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0: Platz 5.

0: 2, das sind die Gewinner des Eurovision Song Contest 1981. Die waren schuld, dass unsere Lena Valaitis mit der Silbermedaille abgespeist wurde in Dublin. Bucks Fizz im Mai 81 auch in unseren Charts dabei.
1: Platz 5.
0: Making Your Mind Up. Hände hoch! Dies ist ein Überfall. Gib mir dein Herz.
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0: Das ist der Text vom größten Hit der französischen Disco-Band Otterwahn. In dieser Woche damals in unseren Charts. Im Mai 1981 auf
1: Platz 4.
0: Otterwahn mit diesem Text, den wir alle für immer mitsingen können. Hände hoch!

0: Das Joe Dolce Music Theater bei Hamburg 2. Die machten sich in ihrem Comedy-Programm über den italienischen Einwanderer Giuseppe lustig. Und der Song kam in die Charts. Ja, die durften das damals wohl, weil Joe Dolce italienischer Abstammung war. Riesiger Partyknaller. Mai 81.
1: Platz 3.
0: Joe Dolce Music Theater und Shut Up Your Face. Also sowas wie, Halt's Maul.
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0: Okay, direkt verstanden. Schnell weiter mit
1: Platz 2.
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0: Danke, Phil Collins, für so einen Song, ein Übersong. 8 Monate in den Singlecharts dabei damals. Im Mai 81 noch. Platz 2, Phil Collins. Natürlich Phil Collins. In the air tonight. Bei uns gibt's ja immer die kompletten Charts von damals. Deshalb erfahrt ihr natürlich heute auch, wer damals in dieser Woche 81 ganz oben war. Auf Platz 1 in Deutschland. Sag ich euch gleich.
1: Gleich. Platz 1.
0: Pause, Pause, Pause mit den deutschen Charts. Wirklich nur eine klitzekleine Pause. Ich möchte euch unbedingt eben noch diesen hier spielen.
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0: Das war der erste ihrer beiden großen Hits 1981. Adam and the Ants in dieser Maiwoche damals auf Platz 1 der englischen Charts. Und Adam sagt selbst, wie der Song heißt. Hamburg 2, dreht auf.

0: die Spitze der englischen Charts im Mai 81. Adam and the Ants und Stand and Deliver. Und so sah es in derselben Woche damals in Amerika aus.
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0: Ich glaube, die hatte wirklich nur diesen einen einzigen Hit. Aber egal, der ist so toll, oder? Seit 3 Wochen an der Spitze der American Top 40 damals, den ganzen weiten Weg aus Pasadena in Kalifornien. Kim Carnes bei Hamburg 2, an der Spitze in den Staaten, Bette Davis Eyes. Okay.

0: Platz 1 in Amerika im Mai 81. Großartig, oder? Kim Carnes. Betty Davis Eyes. Immer wieder gerne. Und jetzt, erfahrt ihr endlich auch, wer zur selben Zeit damals im Mai 81 hier bei uns in Deutschland auf Platz 1 war. Eine Woche vorher noch auf Platz 2.
1: Und jetzt Platz 1.
0: Es ist soweit, wir sind ganz oben angelangt. Mehr geht heute wirklich nicht. Hier ist der Top-Titel in der Woche ab dem 25. Mai 1981. Nicht nur 33 Umdrehungen. 33 Umdrehungen machte nämlich eine Schallplatte pro Minute, also eine LP damals. Die kleinen, die Singles, die liefen auf 45. Und das war der Ideenzünder für den holländischen Produzenten Jaap Echermond. Er nannte sein neues Projekt so, Stars on 45. Seine Idee war, er wollte einen Megamix aus verschiedenen großen Hits machen. Aber er durfte natürlich nicht einfach die Original-Hits benutzen und zusammenbauen. Er rief ein paar Leute an und ließ sie die einzelnen Titel einfach nachsingen. Und fertig war Teil 1 von Stars on 45. Und der war in dieser Woche im Mai 81 in den deutschen Single-Charts.
2: Platz 1.
0: Ciao, bis nächste Woche. Ich bin Olli Weibeck hier bei Hamburg 2. Leute, und jetzt nochmal kurz raus aus dem Sofa. Einmal geht noch, ihr Paul.

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1: Wisst ihr, dass ich seit 5 Tagen nichts gegessen habe?
2: Sicher.
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1: Und was gibt's?
2: 7 Puten und ein Pferd.
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3: Hey, das klingt gefährlich, hä?
4: Das sei mein letzter Truthahn. 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
3: Oh Mensch, so ein kleines Stück vielleicht? Okay, ist gut. Heute hätte ich ja wirklich unheimlich gerne live aus dem Wilden Westen gesendet, hat aber nicht geklappt. Bud Spencer hat alles kurz und klein gehauen. Keine Sorge, ihr bekommt jetzt trotzdem wieder eine große Portion Original 80er Charts. Let's go!
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0: umhaut. In seinem neuesten Kinohit eine Faust geht nach Westen. Großartig! Jetzt die kompletten Top 25. Aus genau dieser Maiwoche damals, als wär's gestern gewesen. Ganz ehrlich, viel schöner und eleganter kann eine Chartshow gar nicht beginnen. Mai 81.
1: Platz 25.
0: Ach, der größte Hit von Brian Ferry's Band Roxy Music. Genau. Jealous Sky. Hamburg 2.

0: Das war ihr Solo-Hit im Mai 81 in unseren Charts.
1: Platz 24.
0: We are on the racetrack. Jetzt nach Dublin, Leute. 1981. Deutschland holt Platz 2 mit Lena Valaitis. Geschrieben von unserem ESC-Titan in den 80ern, von Ralf Siegel. Lena Valaitis und Johnny Blue. Ja, damals lief das für uns noch.
2: Und die ganze Welt hört zu.
0: Zumindest beim ESC. Und dann kam in den Charts ein ganz neues Gesicht. Sie kam zu uns aus Rendsburg. Hanne Haller.
3: Samstagabend.
0: Gleich im ersten Jahr hat sie 3 große Hits bei uns.
3: Und die alten Freunde, nein, die wollte ich nicht sehen.
0: Das war der erste für Hanne Haller im Mai 81 bei uns.
1: Platz 22.
0: Samstagabend.
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0: Erster großer Hit für REO Speedwagon bei uns. Mai 81.
1: Platz 21.
0: Keep on loving you.

0: Olli bei Hamburg. Zwei lustige Bands. Sie hatten Anfang der 80er 3, 4 coole Single-Erfolge bei uns. Das hier war ihr größter Hit. Mai 81.
1: Platz 20.
0: Chili mit Johnny Loves Jenny. Schade, dass man den Sänger nicht erkannt hat. Müsst ihr nächstes Mal, wenn der Song läuft, mal drauf achten. Das war der Amerikaner Brad Howell aus New York. Der hat später seine Stimme Milli Vanilli geliehen. Und die Frauenstimme, das war eine Deutsche, das war Ute Weber. Sag mal, eine Frage. Spürt ihr eigentlich diese ganze Liebe, die wir in diese Show für euch tun? Ja, das ist ja gut. Jetzt noch ein totaler Newcomer damals. Das war sein erste Hitsingle bei uns. Mai 81.
1: Platz 19.
0: Eddie Grant. Do you feel my love?
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0: Belgien textsicher, wie wir sie kennen, in dieser Woche im Mai 81 auf
1: Platz 18.
0: Amoureux solitaire. Das sind die 25 größten Single-Hits in der Woche ab dem 25. Mai 1981. Die komplette Liste, so wie ihr es gewohnt seid.
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0: Gleich werfe ich auch nochmal einen Blick ins Kinoprogramm derselben Woche. Ich sag nur auf die 12. Und später gibt's dann auch noch die Top-Hits aus Amerika und England in genau dieser Maiwoche damals. Ganz schön viel Programm, also zack, zack, weiter. Jetzt eine der bedeutendsten Bands des New Wave. Na, wie hieß die Band von Mitch Ure? Na klar, Ultravox. Hiermit lernten wir sie damals kennen. Das war ihre allererste Single, ihr allererster Hit. Mai 81,
1: Platz 17,
0: Vienna.

0: Ja, immer wieder gerne, oder? Queen bei Hamburg 2. Der fabelhafte Soundtrack zum opulent kitschigen Kinoabenteuer Flash. Flash Gordon. Dieser große blonde Footballspieler, der zum Retter des Universums wurde. Das war die fantastische Hymne auf ihn. Im Mai 81 bei uns.
1: Platz 16.
0: Flash von Queen. Aber es gab damals natürlich auch ganz normale Kinofilme im Mai 81. Aber die sind ja langweilig. Lasst uns lieber nochmal einen anderen Kultstreifen von damals gucken, der in genau derselben Woche damals bei uns neu ins Kino kam.
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0: 1981 sind die erfolgreichsten Schauspieler in den deutschen Kinos Roger Moore und Bud Spencer. Beide hatten jeweils zwei Filme in den Kino-Top 10. Der hier zum Beispiel. Über 2 Millionen Leute lockte dieser Streifen in die Kinos.
3: Wer bist du eigentlich? Hab dich hier noch nie gesehen.
4: Sehr richtig bemerkt, bin ich von dir. Schieb mir nur was hinter die Kiemen.
5: Wir lassen dir eine Stunde Zeit, die Stadt zu verlassen, wenn du da nicht verschwunden bist. Was, bin ich krank?
4: Im Kopf.
5: Hat der Doc auch gesagt, dass ich was im Kopf hab?
0: Bud Spencer und sein Freund Donnernder Adler schlagen sich als Kleingauner durch den Wilden Westen und sie müssen auch gegen die Banditen von Colorado Slim angehen. Die wollen an einem Tag alle Banken ausrauben. Alle! Aber statt Geld sitzt es Prügel! Und in einer Szene tritt Bud Spencer gegen 25 Männer an. Und natürlich muss er auch wieder bei einem Wettessen pfundweise Bohnen vertilgen. Eine Faust geht nach Westen. Kultkino des Jahres 1981. Der fantastische Bud Spencer. In dem Film damals mal ohne Terence Hill.
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0: Weiter in den Original

Emmylou Harris bei Hamburg 2. Bam, bam, bam, bam, bam. Toll, ne? Das war eigentlich eine Country-Sängerin aus Alabama. Hi-ha! Damals im Mai 81 hatte sie aber mit einer Coverversion aus den 50ern einen großen Erfolg. Im Original von den Cordettes, das war die neue Version. Im Mai 81.

0: Platz 14.
1: Emmylou Harris und Mr. Sandman.
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1: Komm mit nach Schweden, Leute. Da hatten die Jungs von Secret Service damals schon ihren dritten

0: fröhliche Weihnachten bei Hamburg 2. Manometer, der Song war unverwüstlich damals. Das Fest war 5 Monate her, aber Jonah Lewis Anti-Kriegs-Weihnachtshit tummelte sich immer noch in unseren Charts. Ende Mai 81.
1: Platz 12.
0: Stop the Cavalry.
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1: 1981.
0: Fast ein halbes Jahr vorher geschah in New York vor dem Dakota Building das Unfassbare. Der 25-jährige Mark David Chapman erschießt John Lennon vor dessen Haustür. Was für eine Katastrophe damals. Die Trauerarbeit fand für die Fans auch in den Charts statt. Im Mai 81 bei uns.
1: Platz 11.
0: John Lennons größter Hit in Deutschland. Woman, Hamburg 2.

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2: 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Gleich mit Shaky, Robert Palmer, Visage und erinnert ihr euch an Bugs Fizz? 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Weiter mit den Originalcharts aus 81. Jetzt das grandiose Debüt von Kim Wilde.
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0: Wild bei Hamburg 2. 1981 war das. Mit diesem starken Debüt wollte sie damals zu einem großen Popstar werden. Überall auf der Welt. Der Rest ist Geschichte. Mai 81.
1: Platz 10.
0: Kim Wilde und Kids in America. Weiter in den Originalcharts von damals. Jetzt der erste Top 10 Hit von Shaky im Mai 81.
1: Platz 9.

0: Oh ja. Unvergesslich, der Typ. Robert Palmer bei Hamburg 2. Im Mai 81 auf Spurensuche bei uns.
1: Platz 8.
0: Looking for Clues. Toll, oder? Weiter in den Originalcharts von damals. 13 Plätze ging es damals nach oben für den Kaiser.
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0: Ja, sie lagen ihm zu Füßen.
2: Lass mich dich noch einmal spüren.
0: Roland Kaiser.
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0: Damals im Mai 81.
1: Platz 7.
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0: Lieb mich ein letztes Mal.
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0: Kommt mit nach London. Beste New Wave, mitten aus den Clubs. Weltweiter Charterfolg für Visage. Im Mai 81.
1: Platz 6.
0: Fade to Grey.

0: gute Laune bei Hamburg 2. Das sind die Gewinner des Eurovision Song Contest 1981. Die waren schuld, dass unsere Lena Valaitis mit der Silbermedaille abgespeist wurde in Dublin. Bucks Fizz im Mai 81 auch in unseren Charts dabei.
1: Platz 5.
0: Making Your Mind Up. Hände hoch. Dies ist ein Überfall. Gib mir dein Herz.
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0: Das ist der Text vom größten Hit der französischen Disco-Band Ottawan. In dieser Woche damals in unseren Charts. Im Mai 1981 auf
1: Platz 4.
0: Ottawan mit diesem Text, den wir alle für immer mitsingen können. Hände hoch.

0: Das Joe Dolce Music Theater bei Hamburg 2. Die machten sich in ihrem Comedy-Programm über den italienischen Einwanderer Giuseppe lustig. Und der Song kam in die Charts. Ja, die durften das damals wohl, weil Joe Dolce italienischer Abstammung war. Riesiger Partyknaller. Mai 81.
1: Platz 3.
0: Joe Dolce Music Theater und Shut Up Your Face. Also sowas wie, Halt's Maul.
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0: Okay, direkt verstanden. Schnell weiter mit
1: Platz 2.
2: 1981.

0: Danke, Phil Collins, für so einen Song, ein Übersong. 8 Monate in den Singlecharts dabei damals. Im Mai 81 noch.
1: Platz 2.
0: Phil Collins. Natürlich Phil Collins. In the air tonight. Bei uns gibt's ja immer die kompletten Charts von damals. Deshalb erfahrt ihr natürlich heute auch, wer damals in dieser Woche 81 ganz oben war. Auf Platz 1 in Deutschland. Sag ich euch. Gleich.
1: Gleich. Platz 1.
0: Pause, Pause, Pause mit den deutschen Charts. Wirklich nur eine klitzekleine Pause. Ich möchte euch unbedingt eben noch diesen hier spielen.
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0: Das war der erste ihrer beiden großen Hits 1981. Adam and the Ants in dieser Maiwoche damals auf Platz 1 der englischen Charts. Und Adam sagt selbst, wie der Song heißt. Hamburg 2, dreht auf.

0: Die Spitze der englischen Charts im Mai 81. Adam and the Ants und Stand and Deliver. Und so sah es in derselben Woche damals in Amerika aus.
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0: Ich glaube, die hatte wirklich nur diesen einen einzigen Hit. Aber egal, der ist so toll, oder? Seit 3 Wochen an der Spitze der American Top 40 damals. Den ganzen weiten Weg aus Pasadena in Kalifornien. Kim Carnes bei Hamburg 2. An der Spitze in den Staaten, Bette Davis Eyes. Okay.

0: Platz 1 in Amerika im Mai 81. Großartig, oder? Kim Carnes. Betty Davis Eyes. Immer wieder gerne. Und jetzt erfahrt ihr endlich auch, wer zur selben Zeit damals im Mai 81 hier bei uns in Deutschland auf Platz 1 war. Eine Woche vorher noch auf Platz 2.
1: Und jetzt Platz 1.
0: Es ist soweit, wir sind ganz oben angelangt. Mehr geht heute wirklich nicht. Hier ist der Top-Titel in der Woche ab dem 25. Mai 1981. Nicht nur 33 Umdrehungen. 33 Umdrehungen machte nämlich eine Schallplatte pro Minute, also eine LP damals. Die kleinen, die Singles, die liefen auf 45. Und das war der Ideenzünder für den holländischen Produzenten Jaap Echermond. Er nannte sein neues Projekt so, Stars on 45. Seine Idee war, er wollte einen Megamix aus verschiedenen großen Hits machen. Aber er durfte natürlich nicht einfach die Original-Hits benutzen und zusammenbauen. Er rief ein paar Leute an und ließ sie die einzelnen Titel einfach nachsingen. Und fertig war Teil 1 von Stars on 45. Und der war in dieser Woche im Mai 81 in den deutschen Singlecharts.
2: Platz 1.
0: Ciao, bis nächste Woche. Ich bin Olli Weibeck hier bei Hamburg 2. Leute, und jetzt mal kurz raus aus dem Sofa. Einmal geht noch, ihr Fahrer.

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1: Wisst ihr, dass ich seit 5 Tagen nichts gegessen habe?
2: Sicher.
3: Oh, das klingt gefährlich, oder?

0: Sicher?
1: Das sei mein letzter Truthahn. Die beiden Herren müssen teilen.
2: Kommt nicht in Frage, der Provinzgeier gehört mir.
0: Oh Mensch, so ein kleines Stück vielleicht? Okay, ist gut. Heute hätte ich ja wirklich unheimlich gerne live aus dem Wilden Westen gesendet, hat aber nicht geklappt. Bud Spencer hat alles kurz und klein gehauen. Keine Sorge, ihr bekommt jetzt trotzdem wieder eine große Portion Original 80er Charts. Let's go!
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0: Heute mit Stars on 45, mit Visage, John Lennon, Chaka ist dabei und yes, Shaken Stevens.
5: Heute das Jahr 1981.
0: Das sind die Charts aus dem Jahr, in dem Bud Spencer 25 Männer auf einmal umhaut. In seinem neuesten Kinohit Eine Faust geht nach Westen. Großartig! Jetzt die kompletten Top 25. Aus genau dieser Maiwoche damals, als wär's gestern gewesen. Ganz ehrlich, viel schöner und eleganter kann eine Chartshow gar nicht beginnen. Mai 81.
6: Platz 25.
0: Ach, der größte Hit von Brian Ferry's Band Roxy Music. Genau. Jealous Guy. 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

0: Willkommen im Jahr 1981.
1: Platz 24.

0: Das war ihr Solo-Hit im Mai 81 in unseren Charts.
1: Platz 24.
0: We are on the racetrack. Jetzt nach Dublin, Leute. 1981. Deutschland holt Platz 2 mit Lena Valaitis. Geschrieben von unserem ESC-Titan in den 80ern, von Ralf Siegel. Lena Valaitis und Johnny Blue.

0: zumindest beim ESC. Und dann kam in den Charts ein ganz neues Gesicht. Sie kam zu uns aus Rendsburg. Hanne Haller.
1: Samstagabend tat es wieder richtig weh.
0: Gleich im ersten Jahr hat sie drei große Hits bei uns.
1: Und die alten Freunde, nein, die wollte ich nicht sehen.
0: Das war der erste für Hanne Haller im Mai 81 bei uns.
2: Platz 22.
0: Samstagabend.
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0: Erster großer Hit für REO Speedwagon bei uns. Mai 81.
2: Platz 21.
0: Keep on loving you.

0: Party bei Hamburg. Zwei lustige Bands. Sie hatten Anfang der 80er 3, 4 coole Single-Erfolge bei uns. Das hier war ihr größter Hit. Mai 81.
1: Platz 20.
0: Chili mit Johnny Loves Jenny. Schade, dass man den Sänger nicht erkannt hat. Müsst ihr nächstes Mal, wenn der Song läuft, mal drauf achten. Das war der Amerikaner Brad Howell aus New York. Der hat später seine Stimme Milli Vanilli geliehen. Und die Frauenstimme, das war eine Deutsche, das war Ute Weber. Sag mal, eine Frage. Spürt ihr eigentlich diese ganze Liebe, die wir in diese Show für euch tun? Ja, das ist ja gut. Jetzt noch ein totaler Newcomer damals. Das war sein erste Hitsingle bei uns. Mai 81,
1: Platz 19.
0: Eddie Grant, Do You Feel My Love?
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0: Belgien textsicher, wie wir sie kennen, in dieser Woche im Mai 81 auf
1: Platz 18.
0: Amoureux solitaire. Das sind die 25 größten Single-Hits in der Woche ab dem 25. Mai 1981. Die komplette Liste, so wie ihr es gewohnt seid.
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0: Gleich werfe ich auch nochmal einen Blick ins Kinoprogramm derselben Woche. Ich sag nur, auf die 12. Und später gibt's dann auch noch die Top-Hits aus Amerika und England in genau dieser Maiwoche damals. Ganz schön viel Programm, also zack, zack, weiter. Jetzt eine der bedeutendsten Bands des New Wave. Na, wie hieß die Band von Mitch Ure? Na klar, Ultravox. Hiermit lernten wir sie damals kennen. Das war ihre allererste Single, ihr allererster Hit. Mai 81,
1: Platz 17,
0: Vienna.

0: ja immer wieder gerne, oder? Queen bei Hamburg 2. Der fabelhafte Soundtrack zum opulent kitschigen Kinoabenteuer Flash. Flash Gordon. Dieser große blonde Footballspieler, der zum Retter des Universums wurde. Das war die fantastische Hymne auf ihn. Im Mai 81 bei uns.
1: Platz 16.
0: Flash von Queen. Aber es gab damals natürlich auch ganz normale Kinofilme im Mai 81. Aber die sind ja langweilig. Lasst uns lieber nochmal einen anderen Kultstreifen von damals gucken, der in genau derselben Woche damals bei uns neu ins Kino kam.
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0: 1981 sind die erfolgreichsten Schauspieler in den deutschen Kinos Roger Moore und Bud Spencer. Beide hatten jeweils zwei Filme in den Kino-Top 10. Der hier zum Beispiel. Über 2 Millionen Leute lockte dieser Streifen in die Kinos.
3: Wer bist du eigentlich? Hab dich hier noch nie gesehen.
4: Sehr richtig bemerkt, bin ich von dir. Schieb mir nur was hinter die Kiemen.
5: Wir lassen dir eine Stunde Zeit, die Stadt zu verlassen, wenn du da nicht verschwunden bist.
4: Nee.
5: Was, bin ich krank?
4: Im Kopf.
5: Hat der Doc auch gesagt, dass ich was im Kopf hab?
0: Bud Spencer und sein Freund Donnernder Adler schlagen sich als Kleingauner durch den Wilden Westen und sie müssen auch gegen die Banditen von Colorado Slim angehen. Die wollen an einem Tag alle Banken ausrauben. Alle! Aber Stadtgeld sitzt es Prügel! Und in einer Szene tritt Bud Spencer gegen 25 Männer an. Und natürlich muss er auch wieder bei einem Wettessen fundweise Bohnen vertilgen. Eine Faust geht nach Westen. Kultkino des Jahres 1981. Der fantastische Bud Spencer. In dem Film damals mal ohne Terence Hill.
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0: Weiter in den Originalcharts von damals. Gleich Shaky. Kim Wilde ist dabei. Und John Lennon. Ach ja, und der elegante Robert Palmer kommt auch.
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0: Jetzt der vierte Hit für Peter Kent damals. Wisst ihr? Bestes Tanzschulmaterial. Mai 81.
1: Platz 15.
0: Stop and Go.
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0: Emmylou Harris bei Hamburg 2. Bam, bam, bam, bam, bam. Toll, ne? Das war eigentlich eine Country-Sängerin aus Alabama. Hi-ha! Damals im Mai 81 hatte sie aber mit einer Coverversion aus den 50ern großen Erfolg. Im Original von den Cordettes, das war die neue Version. Im Mai 81,
1: Platz 14,
0: Emmylou Harris und Mr. Sandman.
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0: Komm mit nach Schweden, Leute! Da hatten die Jungs von Secret Service damals schon ihren dritten Hit bei uns. Maya.

0: fröhliche Weihnachten bei Hamburg 2. Manometer, der Song war unverwüstlich damals. Das Fest war 5 Monate her, aber Jonah Lewis' Anti-Kriegs-Weihnachtshit tummelte sich immer noch in unseren Charts. Ende Mai 81.
1: Platz 12.
0: Stop the Cavalry.
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1: 1981.
0: Fast ein halbes Jahr vorher geschah in New York vor dem Dakota Building das Unfassbare. Der 25-jährige Mark David Chapman erschießt John Lennon vor dessen Haustür. Was für eine Katastrophe damals. Die Trauerarbeit fand für die Fans auch in den Charts statt. Im Mai 81 bei uns.
1: Platz 11.
0: John Lennons größter Hit in Deutschland. Woman, Hamburg 2.

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2: 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Gleich mit Shaky, Robert Palmer, Visage und erinnert ihr euch an Bugs Fizz? 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Weiter mit den Originalcharts aus 81. Jetzt das grandiose Debüt von Kim Wilde.
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4: Platz 10.

0: Wild bei Hamburg 2. 1981 war das. Mit diesem starken Debüt wollte sie damals zu einem großen Popstar werden. Überall auf der Welt. Der Rest ist Geschichte. Mai 81.
1: Platz 10.
0: Kim Wilde und Kids in America. Weiter in den Originalcharts von damals. Jetzt der erste Top 10 Hit von Shakey im Mai 81.
1: Platz 9.

0: weiter in den Originalcharts von damals. 13 Plätze ging es damals nach oben für den Kaiser.
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0: Ja, sie lagen ihm zu Füßen.
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0: Roland Kaiser.
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0: Damals im Mai 81.
2: Platz 7.
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0: Lieb mich ein letztes Mal.
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0: Kommt mit nach London. Beste New Wave, mitten aus den Clubs. Weltweiter Charterfolg für Visage. Im Mai 81.
2: Platz 6.
0: Fade to Grey.

0: Laune bei Hamburg 2. Das sind die Gewinner des Eurovision Song Contest 1981. Die waren schuld, dass unsere Lena Valaitis mit der Silbermedaille abgespeist wurde in Dublin. Bucks Fizz im Mai 81 auch in unseren Charts dabei.
1: Platz 5.
0: Making Your Mind Up. Hände hoch. Dies ist ein Überfall. Gib mir dein Herz.
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0: Das ist der Text vom größten Hit der französischen Disco-Band Ottawan. In dieser Woche damals in unseren Charts. Im Mai 1981 auf
1: Platz 4.
0: Ottawan mit diesem Text, den wir alle für immer mitsingen können. Hände hoch,

0: Das Joe Dolce Music Theater bei Hamburg 2. Die machten sich in ihrem Comedy-Programm über den italienischen Einwanderer Giuseppe lustig. Und der Song kam in die Charts. Ja, die durften das damals wohl, weil Joe Dolce italienischer Abstammung war. Riesiger Partyknaller. Mai 81.
1: Platz 3.
0: Joe Dolce Music Theater und Shut Up Your Face. Also sowas wie, Halt's Maul.
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0: Okay, direkt verstanden. Schnell weiter mit
1: Platz 2.
2: 1981.

0: Danke, Phil Collins, für so einen Song, ein Übersong. 8 Monate in den Singlecharts dabei damals. Im Mai 81 noch.
1: Platz 2.
0: Phil Collins. Natürlich Phil Collins. In the air tonight. Bei uns gibt's ja immer die kompletten Charts von damals. Deshalb erfahrt ihr natürlich heute auch, wer damals in dieser Woche 81 ganz oben war. Auf Platz 1 in Deutschland. Sag ich euch. Gleich.
2: Gleich. Platz 1.
0: Pause, Pause, Pause mit den deutschen Charts. Wirklich nur eine klitzekleine Pause. Ich möchte euch unbedingt eben noch diesen hier spielen.
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0: Das war der erste ihrer beiden großen Hits 1981. Adam and the Ants in dieser Maiwoche damals auf Platz 1 der englischen Charts. Und Adam sagt selbst, wie der Song heißt. Hamburg 2, dreht auf.

0: Die Spitze der englischen Charts im Mai 81. Adam and the Ants und Stand and Deliver. Und so sah es in derselben Woche damals in Amerika aus.
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0: Ich glaube, die hatte wirklich nur diesen einen einzigen Hit. Aber egal, der ist so toll, oder? Seit 3 Wochen an der Spitze der American Top 40 damals. Den ganzen weiten Weg aus Pasadena in Kalifornien. Kim Carnes bei Hamburg 2. An der Spitze in den Staaten. Bette Davis Eyes. Okay.

0: Platz 1 in Amerika im Mai 81. Großartig, oder? Kim Carnes. Betty Davis Eyes. Immer wieder gerne. Und jetzt erfahrt ihr endlich auch, wer zur selben Zeit damals im Mai 81 hier bei uns in Deutschland auf Platz 1 war. Eine Woche vorher noch auf Platz 2.
1: Und jetzt Platz 1.
0: Es ist soweit, wir sind ganz oben angelangt. Mehr geht heute wirklich nicht. Hier ist der Top-Titel in der Woche ab dem 25. Mai 1981. Nicht nur 33 Umdrehungen. 33 Umdrehungen machte nämlich eine Schallplatte pro Minute, also eine LP damals. Die kleinen, die Singles, die liefen auf 45. Und das war der Ideenzünder für den holländischen Produzenten Jaap Echermond. Er nannte sein neues Projekt so, Stars on 45. Seine Idee war, er wollte einen Megamix aus verschiedenen großen Hits machen. Aber er durfte natürlich nicht einfach die Original-Hits benutzen und zusammenbauen. Er rief ein paar Leute an und ließ sie die einzelnen Titel einfach nachsingen. Und fertig war Teil 1 von Stars on 45. Und der war in dieser Woche im Mai 81 in den deutschen Singlecharts. Platz 1. Ciao, bis nächste Woche. Ich bin Olli Weibeck hier bei Hamburg 2. Leute, und jetzt nochmal kurz raus aus dem Sofa. Einmal geht noch.

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1: Wisst ihr, dass ich seit 5 Tagen nichts gegessen habe?
2: Sicher.
3: Oh, das klingt gefährlich, oder?
1: Und was gibt's?
2: 7 Puten und ein Pferd.
1: Das reicht mir nicht.
3: Hey, das klingt gefährlich, hä?
4: Das sei mein letzter Truthahn. Die beiden Herren müssen teilen.
1: Kommt nicht in Frage, der Provinzgeier gehört mir.
3: Oh Mensch, so ein kleines Stück vielleicht? Okay, ist gut. Heute hätte ich ja wirklich unheimlich gerne live aus dem Wilden Westen gesendet, hat aber nicht geklappt. Bud Spencer hat alles kurz und klein gehauen. Keine Sorge, ihr bekommt jetzt trotzdem wieder eine große Portion Original 80er Charts. Let's go!
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0: umhaut. In seinem neuesten Kinohit eine Faust geht nach Westen. Großartig! Jetzt die kompletten Top 25. Aus genau dieser Maiwoche damals, als wär's gestern gewesen. Ganz ehrlich, viel schöner und eleganter kann eine Chartshow gar nicht beginnen. Mai 81.
1: Platz 25.
0: Ach, der größte Hit von Brian Ferry's Band Roxy Music. Genau. Jealous Sky. 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

0: Das war ihr Solo-Hit im Mai 81 in unseren Charts.
1: Platz 24.
0: We are on the racetrack. Jetzt nach Dublin, Leute. 1981. Deutschland holt Platz 2 mit Lena Valaitis. Geschrieben von unserem ESC-Titan in den 80ern, von Ralf Siegel. Lena Valaitis und Johnny Blue. Ja, damals lief das für uns noch.
2: Und die ganze Welt.
0: Zumindest beim ESC. Und dann kam in den Charts ein ganz neues Gesicht. Sie kam zu uns aus Rendsburg. Hanne Haller.
3: Samstagabend.
0: Gleich im ersten Jahr hat sie drei große Hits bei uns.
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0: Das war der erste für Hanne Haller im Mai 81 bei uns.
1: Platz 22.
0: Samstagabend.
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0: Erster großer Hit für REO Speedwagon bei uns. Mai 81.
1: Platz 21.
0: Keep on loving you.

0: Yes, Chili bei Hamburg. Zwei lustige Bands. Sie hatten Anfang der 80er 3, 4 coole Single-Erfolge bei uns. Das hier war ihr größter Hit. Mai 81.
1: Platz 20.
0: Chili mit Johnny Loves Jenny. Schade, dass man den Sänger nicht erkannt hat. Müsst ihr nächstes Mal, wenn der Song läuft, mal drauf achten. Das war der Amerikaner Brad Howell aus New York. Der hat später seine Stimme Milli Vanilli geliehen. Und die Frauenstimme, das war eine deutsche, das war Ute Weber. Sag mal, eine Frage. Spürt ihr eigentlich diese ganze Liebe, die wir in diese Show für euch tun? Ja, das ist ja gut. Jetzt noch ein totaler Newcomer damals. Das war sein erste Hitsingle bei uns. Mai 81.
1: Platz 19.
0: Eddie Grant. Do you feel my love?
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0: gehen textsicher, wie wir sie kennen, in dieser Woche im Mai 81 auf.
1: Platz 18.
0: Amoureux solitaire. Das sind die 25 größten Single-Hits in der Woche ab dem 25. Mai 1981. Die komplette Liste, so wie ihr es gewohnt seid.
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0: Gleich werfe ich auch nochmal einen Blick ins Kinoprogramm derselben Woche. Ich sag nur, auf die 12. Und später gibt's dann auch noch die Top-Hits aus Amerika und England in genau dieser Maiwoche damals. Ganz schön viel Programm, also zack, zack, weiter. Jetzt eine der bedeutendsten Bands des New Wave. Na, wie hieß die Band von Mitch Ure? Na klar, Ultravox. Hiermit lernten wir sie damals kennen. Das war ihre allererste Single, ihr allererster Hit. Mai 81,
1: Platz 17,
0: Vienna.

0: ja immer wieder gerne, oder? Queen bei Hamburg 2. Der fabelhafte Soundtrack zum opulent kitschigen Kinoabenteuer Flash. Flash Gordon. Dieser große blonde Footballspieler, der zum Retter des Universums wurde. Das war die fantastische Hymne auf ihn. Im Mai 81 bei uns. Platz 16. Flash von Queen. Aber es gab damals natürlich auch ganz normale Kinofilme im Mai 81. Aber die sind ja langweilig. Lasst uns lieber nochmal einen anderen Kultstreifen von damals gucken, der in genau derselben Woche damals bei uns neu ins Kino kam.
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0: 1981 sind die erfolgreichsten Schauspieler in den deutschen Kinos Roger Moore und Bud Spencer. Beide hatten jeweils zwei Filme in den Kino-Top Ten. Der hier zum Beispiel. Über 2 Millionen Leute lockte dieser Streifen in die Kinos.

0: Wer bist du eigentlich? Hab dich hier noch nie gesehen.
1: Sehr richtig bemerkt, bin ich von dir. Schieb mir nur was hinter die Kiemen.
2: Wir lassen dir eine Stunde Zeit, die Stadt zu verlassen, wenn du da nicht verschwunden bist. Was, ist mich krank?
1: Im Kopf.
2: Hat der Doc auch gesagt, dass ich was im Kopf habe?
3: Bud Spencer und sein Freund Donner Adler schlagen sich als Kleingauner durch den Wilden Westen und sie müssen auch gegen die Banditen von Colorado Slim angehen. Die wollen an einem Tag alle Banken ausrauben. Alle! Aber statt Geld sitzt es Prügel! Und in einer Szene tritt Bud Spencer gegen 25 Männer an. Und natürlich muss er auch wieder bei einem Wettessen pfundweise Bohnen vertilgen. Eine Faust geht nach Westen. Kultkino des Jahres 1981. Der fantastische Bud Spencer. In dem Film damals mal ohne Terence Hill.
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3: Weiter in den Originalcharts von damals. Gleich Shaky. Kim Wilde ist dabei. Und John Lennon. Ach ja, und der elegante Robert Palmer kommt auch.
5: Heute das Jahr 1981.
3: Jetzt der vierte Hit für Peter Kent damals. Wisst ihr? Bestes Tanzschulmaterial. Mai 81.
5: Platz 15.
3: Stop and go.
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0: Milo Harris bei Hamburg 2. Bam, bam, bam, bam, bam. Toll, ne? Das war eigentlich eine Country-Sängerin aus Alabama. Hi-ha! Damals im Mai 81 hatte sie aber mit einer Coverversion aus den 50ern einen großen Erfolg. Im Original von den Cordettes, das war die neue Version. Im Mai 81.
1: Platz 14.
0: Emmylou Harris und Mr. Sandman.
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0: Komm mit nach Schweden, Leute! Da hatten die Jungs von Secret Service damals schon ihren dritten

0: fröhliche Weihnachten bei Hamburg 2. Manometer, der Song war unverwüstlich damals. Das Fest war 5 Monate her, aber Jonah Lewis' Anti-Kriegs-Weihnachtshit tummelte sich immer noch in unseren Charts. Ende Mai 81.
1: Platz 12.
0: Stop the Cavalry.
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1: 1981.
0: Fast ein halbes Jahr vorher geschah in New York vor dem Dakota Building das Unfassbare. Der 25-jährige Mark David Chapman erschießt John Lennon vor dessen Haustür. Was für eine Katastrophe damals. Die Trauerarbeit fand für die Fans auch in den Charts statt. Im Mai 81 bei uns.
1: Platz 11.
0: John Lennons größter Hit in Deutschland. Woman, Hamburg 2.

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2: 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Gleich mit Shaky, Robert Palmer, Visage und erinnert ihr euch an Bugs Fizz? 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Weiter mit den Originalcharts aus 81. Jetzt das grandiose Debüt von Kim Wilde.
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0: Platz 10.

0: Wild bei Hamburg 2. 1981 war das. Mit diesem starken Debüt wollte sie damals zu einem großen Popstar werden. Überall auf der Welt. Der Rest ist Geschichte. Mai 81.
1: Platz 10.
0: Kim Wilde und Kids in America. Weiter in den Originalcharts von damals. Jetzt der erste Top 10 Hit von Shaky im Mai 81.
1: Platz 9.
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0: Oh ja. Unvergesslich, der Typ. Robert Palmer bei Hamburg 2. Im Mai 81 auf Spurensuche bei uns.
1: Platz 8.
0: Looking for Clues. Toll, oder? Weiter in den Originalcharts von damals. 13 Plätze ging es damals nach oben für den Kaiser.
2: Lieb mich ein letztes Mal.
0: Ja, sie lagen ihm zu Füßen.
2: Lass mich dich noch einmal spüren.
0: Roland Kaiser.
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0: Damals im Mai 81.
1: Platz 7.
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0: Lieb mich ein letztes Mal.
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0: Kommt mit nach London. Beste New Wave mitten aus den Clubs. Weltweiter Charterfolg für Visage. Im Mai 81.
1: Platz 6.
0: Fade to Grey.

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1: Heute das Jahr 1981.
0: Platz 5.

0: gute Laune bei Hamburg 2. Das sind die Gewinner des Eurovision Song Contest 1981. Die waren schuld, dass unsere Lena Valaitis mit der Silbermedaille abgespeist wurde in Dublin. Bucks Fizz im Mai 81 auch in unseren Charts dabei.
1: Platz 5.
0: Making Your Mind Up. Hände hoch. Dies ist ein Überfall. Gib mir dein Herz.
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0: Das ist der Text vom größten Hit der französischen Disco-Band Otterwahn. In dieser Woche damals in unseren Charts. Im Mai 1981 auf
1: Platz 4.
0: Otterwahn mit diesem Text, den wir alle für immer mitsingen können. Hände hoch.

0: Das Joe Dolce Music Theater bei Hamburg 2. Die machten sich in ihrem Comedy-Programm über den italienischen Einwanderer Giuseppe lustig. Und der Song kam in die Charts. Ja, die durften das damals wohl, weil Joe Dolce italienischer Abstammung war. Riesiger Partyknaller. Mai 81.
1: Platz 3.
0: Joe Dolce Music Theater und Shut Up Your Face. Also sowas wie, Halt's Maul.
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0: Okay, direkt verstanden. Schnell weiter mit
1: Platz 2.
2: 1981.

0: Danke, Phil Collins, für so einen Song, ein Übersong. 8 Monate in den Singlecharts dabei damals. Im Mai 81 noch.
1: Platz 2.
0: Phil Collins. Natürlich Phil Collins. In the air tonight. Bei uns gibt's ja immer die kompletten Charts von damals. Deshalb erfahrt ihr natürlich heute auch, wer damals in dieser Woche 81 ganz oben war. Auf Platz 1 in Deutschland. Sag ich euch. Gleich.
2: Gleich. Platz 1.
0: Pause, Pause, Pause mit den deutschen Charts. Wirklich nur eine klitzekleine Pause. Ich möchte euch unbedingt eben noch diesen hier spielen.
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0: Das war der erste ihrer beiden großen Hits 1981. Adam and the Ants in dieser Maiwoche damals auf Platz 1 der englischen Charts. Und Adam sagt selbst, wie der Song heißt. Hamburg 2, dreht auf.

0: Die Spitze der englischen Charts im Mai 81. Adam and the Ants und Stand and Deliver. Und so sah es in derselben Woche damals in Amerika aus.
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0: Ich glaube, die hatte wirklich nur diesen einen einzigen Hit. Aber egal, der ist so toll, oder? Seit 3 Wochen an der Spitze der American Top 40 damals. Den ganzen weiten Weg aus Pasadena in Kalifornien. Kim Carnes bei Hamburg 2. An der Spitze in den Staaten. Bette Davis Eyes. Oh, hey.

0: Platz 1 war. Eine Woche vorher noch auf Platz 2.
1: Und jetzt Platz 1.
0: Es ist soweit, wir sind ganz oben angelangt. Mehr geht heute wirklich nicht. Hier ist der Top-Titel in der Woche ab dem 25. Mai 1981. Nicht nur 33 Umdrehungen. 33 Umdrehungen machte nämlich eine Schallplatte pro Minute, also eine LP damals. Die kleinen, die Singles, die liefen auf 45. Und das war der Ideenzünder für den holländischen Produzenten Jaap Echermond. Er nannte sein neues Projekt so, Stars on 45. Seine Idee war, er wollte einen Megamix aus verschiedenen großen Hits machen. Aber er durfte natürlich nicht einfach die Original-Hits benutzen und zusammenbauen. Er rief ein paar Leute an und ließ sie die einzelnen Titel einfach nachsingen. Und fertig war Teil 1 von Stars on 45. Und der war in dieser Woche im Mai 81 in den deutschen Singlecharts.
2: Platz 1.
0: Ciao, bis nächste Woche. Ich bin Olli Weibeck hier bei Hamburg 2. Leute, und jetzt nochmal kurz raus aus dem Sofa. Einmal geht noch, ihr VG.

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1: Wisst ihr, dass ich seit 5 Tagen nichts gegessen habe?
2: Sicher.
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3: Hey, das klingt gefährlich, hä?
4: Das sei mein letzter Truthahn. Die beiden Herren müssen teilen.
1: Grundliche Frage, der Provinzgeier gehört mir.
3: Oh Mensch, so ein kleines Stück vielleicht? Okay, ist gut. Heute hätte ich ja wirklich unheimlich gerne live aus dem Wilden Westen gesendet, hat aber nicht geklappt. Bud Spencer hat alles kurz und klein gehauen. Keine Sorge, ihr bekommt jetzt trotzdem wieder eine große Portion Original 80er Charts. Let's go!
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0: umhaut. In seinem neuesten Kinohit eine Faust geht nach Westen. Großartig! Jetzt die kompletten Top 25. Aus genau dieser Maiwoche damals, als wär's gestern gewesen. Ganz ehrlich, viel schöner und eleganter kann eine Chartshow gar nicht beginnen. Mai 81.
1: Platz 25.
0: Ach, der größte Hit von Brian Ferry's Band Roxy Music. Genau. Jealous Guy. 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

0: Das war ihr Solo-Hit im Mai 81 in unseren Charts.
1: Platz 24.
0: We are on the racetrack. Jetzt nach Dublin, Leute. 1981. Deutschland holt Platz 2 mit Lena Valaitis. Geschrieben von unserem ESC-Titan in den 80ern, von Ralf Siegel. Lena Valaitis und Johnny Blue. Ja, damals lief das für uns noch.
2: Und die ganze Welt hört zu.
0: Zumindest beim ESC. Und dann kam in den Charts ein ganz neues Gesicht. Sie kam zu uns aus Rendsburg. Hanne Haller.
3: Samstagabend.
0: Gleich im ersten Jahr hat sie drei große Hits bei uns.
3: Und die alten Freunde, nein, die wollte ich nicht sehen.
0: Das war der erste für Hanne Haller im Mai 81 bei uns.
1: Platz 22.
0: Samstagabend.
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0: Erster großer Hit für REO Speedwagon bei uns. Mai 81.
1: Platz 21.
0: Keep on loving you.

0: Party bei Hamburg. Zwei lustige Bands. Sie hatten Anfang der 80er 3, 4 coole Single-Erfolge bei uns. Das hier war ihr größter Hit. Mai 81.
1: Platz 20.
0: Chili mit Johnny Loves Jenny. Schade, dass man den Sänger nicht erkannt hat. Müsst ihr nächstes Mal, wenn der Song läuft, mal drauf achten. Das war der Amerikaner Brad Howell aus New York. Der hat später seine Stimme Milli Vanilli geliehen. Und die Frauenstimme, das war eine deutsche, das war Ute Weber. Sag mal, eine Frage. Spürt ihr eigentlich diese ganze Liebe, die wir in diese Show für euch tun? Ja, das ist ja gut. Jetzt noch ein totaler Newcomer damals. Das war sein erste Hitsingle bei uns. Mai 81,
1: Platz 19.
0: Eddie Grant, Do You Feel My Love?
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0: Belgien textsicher, wie wir sie kennen, in dieser Woche im Mai 81 auf
1: Platz 18.
0: Amoureux solitaire. Das sind die 25 größten Single-Hits in der Woche ab dem 25. Mai 1981. Die komplette Liste, so wie ihr es gewohnt seid.
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0: Gleich werfe ich auch nochmal einen Blick ins Kinoprogramm derselben Woche. Ich sag nur auf die 12. Und später gibt's dann auch noch die Top-Hits aus Amerika und England in genau dieser Maiwoche damals. Ganz schön viel Programm, also zack, zack, weiter. Jetzt eine der bedeutendsten Bands des New Wave. Na, wie hieß die Band von Mitch Ure? Na klar, Ultravox. Hiermit lernten wir sie damals kennen. Das war ihre allererste Single, ihr allererster Hit. Mai 81,
1: Platz 17,
0: Vienna.

0: Ja, immer wieder gerne, oder? Queen bei Hamburg 2. Der fabelhafte Soundtrack zum opulent kitschigen Kinoabenteuer Flash. Flash Gordon. Dieser große blonde Footballspieler, der zum Retter des Universums wurde. Das war die fantastische Hymne auf ihn. Im Mai 81 bei uns. Platz 16. Flash von Queen. Aber es gab damals natürlich auch ganz normale Kinofilme im Mai 81. Aber die sind ja langweilig. Lasst uns lieber nochmal einen anderen Kultstreifen von damals gucken, der in genau derselben Woche damals bei uns neu ins Kino kam.
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0: 1981 sind die erfolgreichsten Schauspieler in den deutschen Kinos Roger Moore und Bud Spencer. Beide hatten jeweils zwei Filme in den Kino-Top 10. Der hier zum Beispiel. Über 2 Millionen Leute lockte dieser Streifen in die Kinos.
2: Wer bist du eigentlich? Hab dich hier noch nie gesehen.
3: Sehr richtig bemerkt, bin ich von dir. Schieb mir nur was hinter die Kiemen.
4: Wir lassen dir eine Stunde Zeit, die Stadt zu verlassen, wenn du da nicht verschwunden bist.
3: Nee.
4: Was, bin ich krank?
3: Im Kopf.
4: Hat der Doc auch gesagt, dass ich was am Kopf hab?
0: Bud Spencer und sein Freund Donner Adler schlagen sich als Kleingauner durch den Wilden Westen und sie müssen auch gegen die Banditen von Colorado Slim angehen. Die wollen an einem Tag alle Banken ausrauben. Alle! Aber statt Geld sitzt es Prügel! Und in einer Szene tritt Bud Spencer gegen 25 Männer an. Und natürlich muss er auch wieder bei einem Wettessen pfundweise Bohnen vertilgen. Eine Faust geht nach Westen. Kultkino des Jahres 1981. Der fantastische Bud Spencer. In dem Film damals mal ohne Terence Hill.
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0: Weiter in den Originalcharts von damals. Gleich Shaky. Kim Wilde ist dabei. Und John Lennon. Ach ja, und der elegante Robert Palmer kommt auch.
5: Heute das Jahr 1981.
0: Jetzt der vierte Hit für Peter Kent damals. Wisst ihr? Bestes Tanzschulmaterial. Mai 81.
5: Platz 15.
0: Stop and Go.
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0: Camilo Harris bei Hamburg 2. Bam, bam, bam, bam, bam. Toll, ne? Das war eigentlich eine Country-Sängerin aus Alabama. Hi-ha! Damals im Mai 81 hatte sie aber mit einer Coverversion aus den 50ern einen großen Erfolg. Im Original von den Cordettes, das war die neue Version. Im Mai 81,
1: Platz 14,
0: Emmylou Harris und Mr. Sandman.
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0: Komm mit nach Schweden, Leute! Da hatten die Jungs von Secret Service da.

0: Fröhliche Weihnachten bei Hamburg 2. Manometer, der Song war unverwüstlich damals. Das Fest war 5 Monate her, aber Jonah Lewis' Anti-Kriegs-Weihnachtshit tummelte sich immer noch in unseren Charts. Ende Mai 81.
1: Platz 12.
0: Stop the Cavalry.
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1: 1981.
0: Fast ein halbes Jahr vorher geschah in New York vor dem Dakota Building das Unfassbare. Der 25-jährige Mark David Chapman erschießt John Lennon vor dessen Haustür. Was für eine Katastrophe damals. Die Trauerarbeit fand für die Fans auch in den Charts statt. Im Mai 81 bei uns.
1: Platz 11.
0: John Lennons größter Hit in Deutschland. Woman, Hamburg 2.

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2: Die 25 größten Single-Hits aus dieser Woche im Mai 1981. Gleich mit Shaky, Robert Palmer, Visage und erinnert ihr euch an Bugs Fizz? 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Weiter mit den Originalcharts aus 81. Jetzt das grandiose Debüt von Kim Wilde.
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4: Platz 10.

Wild bei Hamburg 2. 1981 war das. Mit diesem starken Debüt wollte sie damals zu einem großen Popstar werden, überall auf der Welt.

0: in America. Weiter in den Originalcharts von damals. Jetzt der erste Top 10 Hit von Shaky im Mai 81.
1: Platz 9.

0: Oh ja. Unvergesslich, der Typ. Robert Palmer bei Hamburg 2. Im Mai 81 auf Spurensuche bei uns.
1: Platz 8.
0: Looking for Clues. Toll, oder? Weiter in den Originalcharts von damals. 13 Plätze ging es damals nach oben für den Kaiser.
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0: Ja, sie lagen ihm zu Füßen.
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0: Roland Kaiser.
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0: Damals im Mai 81.
1: Platz 7.
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0: Lieb mich ein letztes Mal.
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0: Kommt mit nach London. Beste New Wave, mitten aus den Clubs. Weltweiter Charterfolg für Visage. Im Mai 81.
1: Platz 6.
0: Fade to Grey.

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0: Platz 5.

0: gute Laune bei Hamburg 2. Das sind die Gewinner des Eurovision Song Contest 1981. Die waren schuld, dass unsere Lena Valaitis mit der Silbermedaille abgespeist wurde in Dublin. Bucks Fizz im Mai 81 auch in unseren Charts dabei.
1: Platz 5.
0: Making Your Mind Up. Hände hoch. Dies ist ein Überfall. Gib mir dein Herz.
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0: Das ist der Text vom größten Hit der französischen Disco-Band Otterwahn. In dieser Woche damals in unseren Charts. Im Mai 1981 auf
1: Platz 4.
0: Otterwahn mit diesem Text, den wir alle für immer mitsingen können. Hände hoch. Hands up.

0: Das Joe Dolce Music Theater bei Hamburg 2. Die machten sich in ihrem Comedy-Programm über den italienischen Einwanderer Giuseppe lustig. Und der Song kam in die Charts. Ja, die durften das damals wohl, weil Joe Dolce italienischer Abstammung war. Riesiger Partyknaller. Mai 81.
1: Platz 3.
0: Joe Dolce Music Theater und Shut Up Your Face. Also sowas wie, Halt's Maul.
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0: Okay, direkt verstanden. Schnell weiter mit
1: Platz 2.
2: 1981.

0: Danke, Phil Collins, für so einen Song, ein Übersong. 8 Monate in den Singlecharts dabei damals. Im Mai 81 noch.
1: Platz 2.
0: Phil Collins. Natürlich Phil Collins. In the air tonight. Bei uns gibt's ja immer die kompletten Charts von damals. Deshalb erfahrt ihr natürlich heute auch, wer damals in dieser Woche 81 ganz oben war. Auf Platz 1 in Deutschland. Sag ich euch. Gleich.
1: Gleich. Platz 1.
0: Pause, Pause, Pause mit den deutschen Charts. Wirklich nur eine klitzekleine Pause. Ich möchte euch unbedingt eben noch diesen hier spielen.
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0: Das war der erste ihrer beiden großen Hits 1981. Adam and the Ants in dieser Maiwoche damals auf Platz 1 der englischen Charts. Und Adam sagt selbst, wie der Song heißt. Hamburg 2, dreht auf.

0: Die Spitze der englischen Charts im Mai 81. Adam and the Ants und Stand and Deliver. Und so sah es in derselben Woche damals in Amerika aus.
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0: Ich glaube, die hatte wirklich nur diesen einen einzigen Hit. Aber egal, der ist so toll, oder? Seit 3 Wochen an der Spitze der American Top 40 damals. Den ganzen weiten Weg aus Pasadena in Kalifornien. Kim Carnes bei Hamburg 2. An der Spitze in den Staaten, Bette Davis Eyes. Okay.

0: Platz 1 in Amerika im Mai 81. Großartig, oder? Kim Carnes. Betty Davis Eyes. Immer wieder gerne. Und jetzt erfahrt ihr endlich auch, wer zur selben Zeit damals im Mai 81 hier bei uns in Deutschland auf Platz 1 war. Eine Woche vorher noch auf Platz 2.
1: Und jetzt Platz 1.
0: Es ist soweit, wir sind ganz oben angelangt. Mehr geht heute wirklich nicht. Hier ist der Top-Titel in der Woche ab dem 25. Mai 1981. Nicht nur 33 Umdrehungen. 33 Umdrehungen machte nämlich eine Schallplatte pro Minute, also eine LP damals. Die kleinen, die Singles, die liefen auf 45. Und das war der Ideenzünder für den holländischen Produzenten Jaap Echermond. Er nannte sein neues Projekt so, Stars on 45. Seine Idee war, er wollte einen Megamix aus verschiedenen großen Hits machen. Aber er durfte natürlich nicht einfach die Original-Hits benutzen und zusammenbauen. Er rief ein paar Leute an und ließ sie die einzelnen Titel einfach nachsingen. Und fertig war Teil 1 von Stars on 45. Und der war in dieser Woche im Mai 81 in den deutschen Singlecharts.
2: Platz 1.
0: Ciao, bis nächste Woche. Ich bin Olli Weibeck hier bei Hamburg 2. Leute, und jetzt nochmal kurz raus aus dem Sofa. Einmal geht noch.

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1: Wisst ihr, dass ich seit 5 Tagen nichts gegessen habe?
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3: 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Heute hätte ich ja wirklich unheimlich gerne live aus dem Wilden Westen gesendet, hat aber nicht geklappt. Bud Spencer hat alles kurz und klein gehauen. Keine Sorge, ihr bekommt jetzt trotzdem wieder eine große Portion Original 80er Charts. Let's go!
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0: umhaut. In seinem neuesten Kinohit eine Faust geht nach Westen. Großartig! Jetzt die kompletten Top 25. Aus genau dieser Maiwoche damals, als wäre es gestern gewesen. Ganz ehrlich, viel schöner und eleganter kann eine Chartshow gar nicht beginnen. Mai 81.
1: Platz 25.
0: Ach, der größte Hit von Brian Ferry's Band Roxy Music. Genau. Jealous Guy. Hamburg 2.

0: Das war ihr Solo-Hit im Mai 81 in unseren Charts.
1: Platz 24.
0: We are on the racetrack. Jetzt nach Dublin, Leute. 1981. Deutschland holt Platz 2 mit Lena Valaitis. Geschrieben von unserem ESC-Titan in den 80ern, von Ralf Siegel. Lena Valaitis und Johnny Blue. Ja, damals lief das für uns noch.
2: Und die ganze Welt hört zu.
0: Zumindest beim ESC. Und dann kam in den Charts ein ganz neues Gesicht. Sie kam zu uns aus Rendsburg. Hanne Haller.
3: Samstagabend.
0: Gleich im ersten Jahr hat sie drei große Hits bei uns.
3: Und die alten Freunde, nein, die wollte ich nicht sehen.
0: Das war der erste für Hanne Haller im Mai 81 bei uns.
1: Platz 22.
0: Samstagabend.
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0: Erster großer Hit für REO Speedwagon bei uns. Mai 81.
1: Platz 21.
0: Keep on loving you.

0: Yes, Chili bei Hamburg 2. Lustige Band. Sie hatten Anfang der 80er 3, 4 coole Single-Erfolge bei uns. Das hier war ihr größter Hit. Mai 81.
1: Platz 20.
0: Chili mit Johnny Loves Jenny. Schade, dass man den Sänger nicht erkannt hat. Müsst ihr nächstes Mal, wenn der Song läuft, mal drauf achten. Das war der Amerikaner Brad Howell aus New York. Der hat später seine Stimme Milli Vanilli geliehen. Und die Frauenstimme, das war eine deutsche, das war Ute Weber. Sag mal, eine Frage. Spürt ihr eigentlich diese ganze Liebe, die wir in diese Show für euch tun? Ja, das ist ja gut. Jetzt noch ein totaler Newcomer damals. Das war sein erste Hitsingle bei uns. Mai 81.
1: Platz 19.
0: Eddie Grant. Do you feel my love?
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0: Belgien, textsicher, wie wir sie kennen, in dieser Woche im Mai 81 auf
1: Platz 18.
0: Amoureux solitaire. Das sind die 25 größten Single-Hits in der Woche ab dem 25. Mai 1981. Die komplette Liste, so wie ihr es gewohnt seid.
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0: Gleich werfe ich auch nochmal einen Blick ins Kinoprogramm derselben Woche. Ich sag nur, auf die 12. Und später gibt's dann auch noch die Top-Hits aus Amerika und England in genau dieser Maiwoche damals. Ganz schön viel Programm, also zack, zack, weiter. Jetzt eine der bedeutendsten Bands des New Wave. Na, wie hieß die Band von Mitch Ure? Na klar, Ultravox. Hiermit lernten wir sie damals kennen. Das war ihre allererste Single, ihr allererster Hit. Mai 81,
1: Platz 17,
0: Vienna.

0: ja immer wieder gerne, oder? Queen bei Hamburg 2. Der fabelhafte Soundtrack zum opulent kitschigen Kinoabenteuer Flash. Flash Gordon. Dieser große blonde Footballspieler, der zum Retter des Universums wurde. Das war die fantastische Hymne auf ihn. Im Mai 81 bei uns.
1: Platz 16.
0: Flash von Queen. Aber es gab damals natürlich auch ganz normale Kinofilme im Mai 81. Aber die sind ja langweilig. Lasst uns lieber nochmal einen anderen Kultstreifen von damals gucken, der in genau derselben Woche damals bei uns neu ins Kino kam.
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0: 1981 sind die erfolgreichsten Schauspieler in den deutschen Kinos Roger Moore und Bud Spencer. Beide hatten jeweils zwei Filme in den Kino-Top Ten. Der hier zum Beispiel. Über 2 Millionen Leute lockte dieser Streifen in die Kinos.
3: Wer bist du eigentlich? Hab dich hier noch nie gesehen.
4: Sehr richtig bemerkt, bin ich von dir. Schieb mir nur was hinter die Kiemen.
5: Wir lassen dir eine Stunde Zeit, die Stadt zu verlassen, wenn du da nicht verschwunden bist. Was, ist er nicht krank?
4: Im Kopf.
5: Hat der Doc auch gesagt, dass ich was im Kopf hab?
0: Bud Spencer und sein Freund Donnernder Adler schlagen sich als Kleingauner durch den Wilden Westen und sie müssen auch gegen die Banditen von Colorado Slim angehen. Die wollen an einem Tag alle Banken ausrauben. Alle! Aber Stadtgeld sitzt es Prügel! Und in einer Szene tritt Bud Spencer gegen 25 Männer an. Und natürlich muss er auch wieder bei einem Wettessen pfundweise Bohnen vertilgen. Eine Faust geht nach Westen. Kultkino des Jahres 1981. Der fantastische Bud Spencer. In dem Film damals mal ohne Terence Hill.
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0: Weiter in den Originalcharts von damals. Gleich Shaky. Kim Wilde ist dabei. Und John Lennon. Ach ja, und der elegante Robert Palmer kommt auch.
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0: Jetzt der vierte Hit für Peter Kent damals. Wisst ihr? Bestes Tanzschulmaterial. Mai 81.
1: Platz 15.
0: Stop and Go.
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0: Emmyl O'Harris bei Hamburg 2. Bam, bam, bam, bam, bam. Toll, ne? Das war eigentlich eine Country-Sängerin aus Alabama. Hi-ha! Damals im Mai 81 hatte sie aber mit einer Coverversion aus den 50ern großen Erfolg. Im Original von den Cordettes, das war die neue Version. Im Mai 81,
1: Platz 14,
0: Emmyl O'Harris und Mr. Sandman.
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0: Komm mit nach Schweden, Leute! Da hatten die Jungs von Secret Service damals schon ihren dritten

0: fröhliche Weihnachten bei Hamburg 2. Manometer, der Song war unverwüstlich damals. Das Fest war 5 Monate her, aber Jonah Lewis' Anti-Kriegs-Weihnachtshit tummelte sich immer noch in unseren Charts. Ende Mai 81.
1: Platz 12.
0: Stop the Cavalry.
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1: 1981.
0: Fast ein halbes Jahr vorher geschah in New York vor dem Dakota Building das Unfassbare. Der 25-jährige Mark David Chapman erschießt John Lennon vor dessen Haustür. Was für eine Katastrophe damals. Die Trauerarbeit fand für die Fans auch in den Charts statt. Im Mai 81 bei uns.
1: Platz 11.
0: John Lennons größter Hit in Deutschland. Woman, Hamburg 2.

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2: Die 25 größten Single-Hits aus dieser Woche im Mai 1981. Gleich mit Shaky, Robert Palmer, Visage und erinnert ihr euch an Bugs Fizz? 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Weiter mit den Originalcharts aus 81. Jetzt das grandiose Debüt von Kim Wilde.
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4: Platz 10.

0: Wild bei Hamburg 2. 1981 war das. Mit diesem starken Debüt wollte sie damals zu einem großen Popstar werden, überall auf der Welt. Der Rest ist Geschichte. Mai 81,
1: Platz 10.
0: Kim Wilde und Kids in America. Weiter in den Originalcharts von damals. Jetzt der erste Top 10 Hit von Shakey im Mai 81.
1: Platz 9.

0: Oh ja. Unvergesslich, der Typ. Robert Palmer bei Hamburg 2. Im Mai 81 auf Spurensuche bei uns.
1: Platz 8.
0: Looking for Clues. Toll, oder? Weiter in den Originalcharts von damals. 13 Plätze ging es damals nach oben für den Kaiser.
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0: Ja, sie lagen ihm zu Füßen.
2: Lass mich dich noch einmal spüren.
0: Roland Kaiser.
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0: Damals im Mai 81.
1: Platz 7.
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0: Lieb mich ein letztes Mal.
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0: Kommt mit nach London. Beste New Wave, mitten aus den Clubs. Weltweiter Charterfolg für Visage. Im Mai 81.
1: Platz 6.
0: Fade to Grey.

0: gute Laune bei Hamburg 2. Das sind die Gewinner des Eurovision Song Contest 1981. Die waren schuld, dass unsere Lena Valaitis mit der Silbermedaille abgespeist wurde in Dublin. Bucks Fizz im Mai 81 auch in unseren Charts dabei.
1: Platz 5.
0: Making Your Mind Up. Hände hoch. Dies ist ein Überfall. Gib mir dein Herz.
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0: Das ist der Text vom größten Hit der französischen Disco-Band Otterwahn. In dieser Woche damals in unseren Charts. Im Mai 1981 auf
1: Platz 4.
0: Otterwahn mit diesem Text, den wir alle für immer mitsingen können. Hände hoch.

0: Das Joe Dolce Music Theater bei Hamburg 2. Die machten sich in ihrem Comedy-Programm über den italienischen Einwanderer Giuseppe lustig. Und der Song kam in die Charts. Ja, die durften das damals wohl, weil Joe Dolce italienischer Abstammung war. Riesiger Partyknaller. Mai 81.
1: Platz 3.
0: Joe Dolce Music Theater und Shut Up Your Face. Also sowas wie, Halt's Maul.
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0: Okay, direkt verstanden. Schnell weiter mit
1: Platz 2.
2: 1981.

0: unbedingt eben noch diesen hier spielen.
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0: Das war der erste ihrer beiden großen Hits 1981. Adam and the Ants in dieser Maiwoche damals auf Platz 1 der englischen Charts. Und Adam sagt selbst, wie der Song heißt. Hamburg 2, dreht auf.

0: die Spitze der englischen Charts im Mai 81. Adam and the Ants und Stand and Deliver. Und so sah es in derselben Woche damals in Amerika aus.
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0: Ich glaube, die hatte wirklich nur diesen einen einzigen Hit. Aber egal, der ist so toll, oder? Seit 3 Wochen an der Spitze der American Top 40 damals. Den ganzen weiten Weg aus Pasadena in Kalifornien. Kim Carnes bei Hamburg 2. An der Spitze in den Staaten, Bette Davis Eyes. Oh, hey.

0: Platz 1 in Amerika im Mai 81. Großartig, oder? Kim Carnes. Betty Davis Eyes. Immer wieder gerne. Und jetzt erfahrt ihr endlich auch, wer zur selben Zeit damals im Mai 81 hier bei uns in Deutschland auf Platz 1 war. Eine Woche vorher noch auf Platz 2.
1: Und jetzt Platz 1.
0: Es ist soweit, wir sind ganz oben angelangt. Mehr geht heute wirklich nicht. Hier ist der Top-Titel in der Woche ab dem 25. Mai 1981. Nicht nur 33 Umdrehungen. 33 Umdrehungen machte nämlich eine Schallplatte pro Minute, also eine LP damals. Die kleinen, die Singles, die liefen auf 45. Und das war der Ideenzünder für den holländischen Produzenten Jaap Echermond. Er nannte sein neues Projekt so, Stars on 45. Seine Idee war, er wollte einen Megamix aus verschiedenen großen Hits machen. Aber er durfte natürlich nicht einfach die Original-Hits benutzen und zusammenbauen. Er rief ein paar Leute an und ließ sie die einzelnen Titel einfach nachsingen. Und fertig war Teil 1 von Stars on 45. Und der war in dieser Woche im Mai 81 in den deutschen Singlecharts.
2: Platz 1.
0: Ciao, bis nächste Woche. Ich bin Olli Weibeck hier bei Hamburg 2. Leute, und jetzt immer kurz raus aus dem Sofa. Einmal geht noch, ihr Fahrer.

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1: Wisst ihr, dass ich seit 5 Tagen nichts gegessen habe?
2: Sicher.
3: Oh, das klingt gefährlich, oder?
1: Und was gibt's?
2: 7 Puten und ein Pferd.
1: Das reicht mir nicht.
3: Hey, das klingt gefährlich, hä?
4: Das sei mein letzter Truthahn. Die beiden Herren müssen teilen.
1: Kommt nicht in Frage, der Provinzgeier gehört mir.
3: Oh Mensch, so ein kleines Stück vielleicht? Okay, ist gut. Heute hätte ich ja wirklich unheimlich gerne live aus dem Wilden Westen gesendet, hat aber nicht geklappt. Bud Spencer hat alles kurz und klein gehauen. Keine Sorge, ihr bekommt jetzt trotzdem wieder eine große Portion Original 80er Charts. Let's go!
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3: Heute mit Stars on 45, mit Visage, John Lennon, Chaka ist dabei und yes, Shaken Stevens.
6: Heute das Jahr 1981.
3: Das sind die Charts aus dem Jahr, in dem Bud Spencer 25 Männer auf einmal umhaut. In seinem neuesten Kinohit Eine Faust geht nach Westen. Großartig! Jetzt die kompletten Top 25. Aus genau dieser Maiwoche damals, als wär's gestern gewesen. Ganz ehrlich, viel schöner und eleganter kann eine Chartshow gar nicht beginnen. Mai 81.
0: Platz 25.
3: Ach, der größte Hit von Brian Ferry's Band Roxy Music. Genau. Jealous Guy. Hamburg 2.

0: Willkommen im Jahr 1981.
1: Platz 24.

0: Eruption. Precious Wilson war Hamburg 2. Das war ihr Solo-Hit im Mai 81 in unseren Charts.
1: Platz 24.
0: We are on the racetrack. Jetzt nach Dublin, Leute. 1981. Deutschland holt Platz 2 mit Lena Valaitis. Geschrieben von unserem ESC-Titan in den 80ern, von Ralf Siegel. Lena Valaitis und Johnny Blue. Ja, damals lief das für uns noch.
2: Und die ganze Welt zu.
0: Zumindest beim ESC. Und dann kam in den Charts ein ganz neues Gesicht. Sie kam zu uns aus Rendsburg. Hanne Haller.
3: Samstagabend.
0: Gleich im ersten Jahr hat sie drei große Hits bei uns.
3: Und die alten Freunde, nein, die wollte ich nicht sehen.
0: Das war der erste für Hanne Haller im Mai 81 bei uns.
1: Platz 22.
0: Samstagabend.
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0: Erster großer Hit für REO Speedwagon bei uns. Mai 81.
1: Platz 21.
0: Keep on loving you.

0: Party bei Hamburg. Zwei lustige Bands. Sie hatten Anfang der 80er 3, 4 coole Single-Erfolge bei uns. Das hier war ihr größter Hit. Mai 81.
1: Platz 20.
0: Chili mit Johnny Loves Jenny. Schade, dass man den Sänger nicht erkannt hat. Müsst ihr nächstes Mal, wenn der Song läuft, mal drauf achten. Das war der Amerikaner Brad Howell aus New York. Der hat später seine Stimme Milli Vanilli geliehen. Und die Frauenstimme, das war eine Deutsche, das war Ute Weber. Sag mal, eine Frage. Spürt ihr eigentlich diese ganze Liebe, die wir in diese Show für euch tun? Ja, das ist ja gut. Jetzt noch ein totaler Newcomer damals. Das war sein erste Hitsingle bei uns. Mai 81,
1: Platz 19.
0: Eddie Grant, Do You Feel My Love?
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0: Belgien textsicher, wie wir sie kennen, in dieser Woche im Mai 81 auf
1: Platz 18.
0: Amoureux solitaire. Das sind die 25 größten Single-Hits in der Woche ab dem 25. Mai 1981. Die komplette Liste, so wie ihr es gewohnt seid.
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0: Gleich werfe ich auch nochmal einen Blick ins Kinoprogramm derselben Woche. Ich sag nur, auf die 12. Und später gibt's dann auch noch die Top-Hits aus Amerika und England in genau dieser Maiwoche damals. Ganz schön viel Programm, also zack, zack, weiter. Jetzt eine der bedeutendsten Bands des New Wave. Na, wie hieß die Band von Mitch Ure? Na klar, Ultravox. Hiermit lernten wir sie damals kennen. Das war ihre allererste Single. Ihr allererster Hit. Mai 81,
1: Platz 17,
0: Vienna.

0: ja immer wieder gerne, oder? Queen bei Hamburg 2. Der fabelhafte Soundtrack zum opulent kitschigen Kinoabenteuer Flash. Flash Gordon. Dieser große blonde Footballspieler, der zum Retter des Universums wurde. Das war die fantastische Hymne auf ihn. Im Mai 81 bei uns.
1: Platz 16.
0: Flash von Queen. Aber es gab damals natürlich auch ganz normale Kinofilme im Mai 81. Aber die sind ja langweilig. Lasst uns lieber nochmal einen anderen Kultstreifen von damals gucken, der in genau derselben Woche damals bei uns neu ins Kino kam.
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0: 1981 sind die erfolgreichsten Schauspieler in den deutschen Kinos Roger Moore und Bud Spencer. Beide hatten jeweils zwei Filme in den Kino-Top 10. Der hier zum Beispiel. Über 2 Millionen Leute lockte dieser Streifen in die Kinos.
3: Wer bist du eigentlich? Hab dich hier noch nie gesehen.
4: Sehr richtig bemerkt, bin ich von hier. Schieb mir nur was hinter die Kiemen.
5: Wir lassen dir eine Stunde Zeit, die Stadt zu verlassen, wenn du da nicht verschwunden bist. Was, bin ich krank?
4: Im Kopf.
5: Hat der Doc auch gesagt, dass ich was am Kopf hab?
0: Bud Spencer und sein Freund Donnernder Adler schlagen sich als Kleingauner durch den Wilden Westen und sie müssen auch gegen die Banditen von Colorado Slim angehen. Die wollen an einem Tag alle Banken ausrauben. Alle! Aber Stadtgeld sitzt es Prügel! Und in einer Szene tritt Bud Spencer gegen 25 Männer an. Und natürlich muss er auch wieder bei einem Wettessen fundweise Bohnen vertilgen. Eine Faust geht nach Westen. Kultkino des Jahres 1981. Der fantastische Bud Spencer. In dem Film damals mal ohne Terence Hill.
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0: Weiter in den Originalcharts von damals. Gleich Shaky. Kim Wilde ist dabei. Und John Lennon. Ach ja, und der elegante Robert Palmer kommt auch.
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0: Jetzt der vierte Hit für Peter Kent damals. Wisst ihr? Bestes Tanzschulmaterial. Mai 81.
1: Platz 15.
0: Stop and Go.
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0: Emmylou Harris bei Hamburg 2. Bam, bam, bam, bam, bam. Toll, ne? Das war eigentlich eine Country-Sängerin aus Alabama. Hi-ha! Damals im Mai 81 hatte sie aber mit einer Coverversion aus den 50ern großen Erfolg. Im Original von den Cordettes, das war die neue Version. Im Mai 81,
1: Platz 14,
0: Emmylou Harris und Mr. Sandman.
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0: Kommt mit nach Schweden, Leute!

0: Fröhliche Weihnachten bei Hamburg 2. Manometer, der Song war unverwüstlich damals. Das Fest war 5 Monate her, aber Jonah Lewis' Anti-Kriegs-Weihnachtshit tummelte sich immer noch in unseren Charts. Ende Mai 81.
1: Platz 12.
0: Stop the Cavalry.
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1: 1981.
0: Fast ein halbes Jahr vorher geschah in New York vor dem Dakota Building das Unfassbare. Der 25-jährige Mark David Chapman erschießt John Lennon vor dessen Haustür. Was für eine Katastrophe damals. Die Trauerarbeit fand für die Fans auch in den Charts statt. Im Mai 81 bei uns.
1: Platz 11.
0: John Lennons größter Hit in Deutschland. Woman, Hamburg 2.

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2: 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Gleich mit Shaky, Robert Palmer, Visage und erinnert ihr euch an Bugs Fizz? 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Weiter mit den Originalcharts aus 81. Jetzt das grandiose Debüt von Kim Wilde.
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4: Platz 10.

0: Tim Wild bei Hamburg 2. 1981 war das. Mit diesem starken Debüt wollte sie damals zu einem großen Popstar werden. Überall auf der Welt. Der Rest ist Geschichte. Mai 81.
1: Platz 10.
0: Kim Wild und Kids in America. Weiter in den Originalcharts von damals. Jetzt der erste Top 10 Hit von Shaky im Mai 81.
1: Platz 9.
0: This

0: Oh ja. Unvergesslich, der Typ. Robert Palmer bei Hamburg 2. Im Mai 81 auf Spurensuche bei uns.
1: Platz 8.
0: Looking for Clues. Toll, oder? Weiter in den Originalcharts von damals. 13 Plätze ging es damals nach oben für den Kaiser.
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0: Ja, sie lagen ihm zu Füßen.
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0: Roland Kaiser.
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0: Damals im Mai 81.
1: Platz 7.
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0: Lieb mich ein letztes Mal.
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0: Komm mit nach London. Beste New Wave mitten aus den Clubs. Weltweiter Charterfolg für Visage. Im Mai 81.
1: Platz 6.
0: Fade to Grey.

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0: Platz 5.

0: gute Laune bei Hamburg 2. Das sind die Gewinner des Eurovision Song Contest 1981. Die waren schuld, dass unsere Lena Valaitis mit der Silbermedaille abgespeist wurde in Dublin. Bucks Fizz im Mai 81 auch in unseren Charts dabei.
1: Platz 5.
0: Making Your Mind Up. Hände hoch. Dies ist ein Überfall. Gib mir dein Herz.
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0: Das ist der Text vom größten Hit der französischen Disco-Band Otterwahn. In dieser Woche damals in unseren Charts. Im Mai 1981 auf
1: Platz 4.
0: Otterwahn mit diesem Text, den wir alle für immer mitsingen können. Hände hoch.

0: Das Joe Dolce Music Theater bei Hamburg 2. Die machten sich in ihrem Comedy-Programm über den italienischen Einwanderer Giuseppe lustig. Und der Song kam in die Charts. Ja, die durften das damals wohl, weil Joe Dolce italienischer Abstammung war. Riesiger Partyknaller. Mai 81.
1: Platz 3.
0: Joe Dolce Music Theater und Shut Up Your Face. Also sowas wie, Halt's Maul.
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0: Okay, direkt verstanden. Schnell weiter mit
1: Platz 2.
2: 1981.

0: Danke, Phil Collins, für so einen Song, ein Übersong. 8 Monate in den Singlecharts dabei damals. Im Mai 81 noch.
1: Platz 2.
0: Phil Collins. Natürlich Phil Collins. In the air tonight. Bei uns gibt's ja immer die kompletten Charts von damals. Deshalb erfahrt ihr natürlich heute auch, wer damals in dieser Woche 81 ganz oben war. Auf Platz 1 in Deutschland. Sag ich euch. Gleich.
2: Gleich. Platz 1.
0: Pause, Pause, Pause mit den deutschen Charts. Wirklich nur eine klitzekleine Pause. Ich möchte euch unbedingt eben noch diesen hier spielen.
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0: Das war der erste ihrer beiden großen Hits 1981. Adam and the Ants in dieser Maiwoche damals auf Platz 1 der englischen Charts. Und Adam sagt selbst, wie der Song heißt. Hamburg 2, dreht auf.

0: Die Spitze der englischen Charts im Mai 81. Adam and the Ants und Stand and Deliver. Und so sah es in derselben Woche damals in Amerika aus.
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0: Ich glaube, die hatte wirklich nur diesen einen einzigen Hit. Aber egal, der ist so toll, oder? Seit 3 Wochen an der Spitze der American Top 40 damals. Den ganzen weiten Weg aus Pasadena in Kalifornien. Kim Carnes bei Hamburg 2. An der Spitze in den Staaten. Bette Davis Eyes. Okay.

0: Platz 1 in Amerika im Mai 81. Großartig, oder? Kim Carnes. Betty Davis Eyes. Immer wieder gerne. Und jetzt, erfahrt ihr endlich auch, wer zur selben Zeit damals im Mai 81 hier bei uns in Deutschland auf Platz 1 war. Eine Woche vorher noch auf Platz 2.
1: Und jetzt Platz 1.
0: Es ist soweit, wir sind ganz oben angelangt. Mehr geht heute wirklich nicht. Hier ist der Top-Titel in der Woche ab dem 25. Mai 1981. Nicht nur 33 Umdrehungen. 33 Umdrehungen machte nämlich eine Schallplatte pro Minute, also eine LP damals. Die kleinen, die Singles, die liefen auf 45. Und das war der Ideenzünder für den holländischen Produzenten Jaap Echermond. Er nannte sein neues Projekt so, Stars on 45. Seine Idee war, er wollte einen Megamix aus verschiedenen großen Hits machen. Aber er durfte natürlich nicht einfach die Original-Hits benutzen und zusammenbauen. Er rief ein paar Leute an und ließ sie die einzelnen Titel einfach nachsingen. Und fertig war Teil 1 von Stars on 45. Und der war in dieser Woche im Mai 81 in den deutschen Single-Charts.
2: Platz 1.
0: Ciao, bis nächste Woche. Ich bin Olli Weibeck hier bei Hamburg 2. Leute, und jetzt mal kurz raus aus dem Sofa. Einmal geht noch.

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1: Wisst ihr, dass ich seit 5 Tagen nichts gegessen habe?
2: Sicher.
3: Oh, das klingt gefährlich, oder?
1: Und was gibt's?
2: 7 Puten und ein Pferd.
1: Das reicht mir nicht.
3: Hey, das klingt gefährlich, hä?
4: Das sei mein letzter Truthahn. Die beiden Herren müssen teilen.
1: Kommt nicht in Frage, der Provinzgeier gehört mir.
3: Oh Mensch, so ein kleines Stück vielleicht? Okay, ist gut. Heute hätte ich ja wirklich unheimlich gerne live aus dem Wilden Westen gesendet, hat aber nicht geklappt. Bud Spencer hat alles kurz und klein gehauen. Keine Sorge, ihr bekommt jetzt trotzdem wieder eine große Portion Original 80er Charts. Let's go!
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0: Ken Stevens.
1: Heute das Jahr 1981.
0: Das sind die Charts aus dem Jahr, in dem Bud Spencer 25 Männer auf einmal umhaut. In seinem neuesten Kinohit Eine Faust geht nach Westen. Großartig! Jetzt die kompletten Top 25. Aus genau dieser Maiwoche damals, als wär's gestern gewesen. Ganz ehrlich, viel schöner und eleganter kann eine Chartshow gar nicht beginnen. Mai 81.
2: Platz 25.
0: Ach, der größte Hit von Brian Ferry's Band Roxy Music. Genau. Jealous Guy. 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

0: Willkommen im Jahr 1981.
1: Platz 24.

0: Das war ihr Solowitz im Mai 81 in unseren Charts.
1: Platz 24.
0: We are on the racetrack. Jetzt nach Dublin, Leute. 1981. Deutschland holt Platz 2 mit Lena Valaitis. Geschrieben von unserem ESC-Titan in den 80ern, von Ralf Siegel. Lena Valaitis und Johnny Blue. Ja, damals lief das für uns noch.
2: Und die ganze Welt zu.
0: Zumindest beim ESC. Und dann kam in den Charts ein ganz neues Gesicht. Sie kam zu uns aus Rendsburg. Hanne Haller.
3: Samstagabend.
0: Gleich im ersten Jahr hat sie drei große Hits bei uns.
3: Und die alten Freunde, nein, die wollte ich nicht sehen.
0: Das war der erste für Hanne Haller im Mai 81 bei uns.
1: Platz 22.
0: Samstagabend.
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0: Erster großer Hit für REO Speedwagon bei uns. Mai 81.
1: Platz 21.
0: Keep on loving you.

0: Yes, Chili bei Hamburg 2. Lustige Band. Sie hatten Anfang der 80er 3, 4 coole Single-Erfolge bei uns. Das hier war ihr größter Hit im Mai 81.
1: Platz 20.
0: Chili mit Johnny Loves Jenny. Schade, dass man den Sänger nicht erkannt hat. Müsst ihr nächstes Mal, wenn der Song läuft, mal drauf achten. Das war der Amerikaner Brad Howell aus New York. Der hat später seine Stimme Milli Vanilli geliehen. Und die Frauenstimme, das war eine deutsche, das war Ute Weber. Sag mal, eine Frage. Spürt ihr eigentlich diese ganze Liebe, die wir in diese Show für euch tun? Ja, das ist ja gut. Jetzt noch ein totaler Newcomer damals. Das war sein erste Hitsingle bei uns. Mai 81,
1: Platz 19.
0: Eddie Grant, Do You Feel My Love?
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0: Belgien, textsicher, wie wir sie kennen, in dieser Woche im Mai 81 auf
1: Platz 18.
0: Amoureux solitaire. Das sind die 25 größten Single-Hits in der Woche ab dem 25. Mai 1981. Die komplette Liste, so wie ihr es gewohnt seid.
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0: Gleich werfe ich auch nochmal einen Blick ins Kinoprogramm derselben Woche. Ich sag nur, auf die 12. Und später gibt's dann auch noch die Top-Hits aus Amerika und England in genau dieser Maiwoche damals. Ganz schön viel Programm, also zack, zack, weiter. Jetzt eine der bedeutendsten Bands des New Wave. Na, wie hieß die Band von Mitch Ure? Na klar, Ultravox. Hiermit lernten wir sie damals kennen. Das war ihre allererste Single, ihr allererster Hit. Mai 81,
1: Platz 17,
0: Vienna.

0: ja immer wieder gerne, oder? Queen bei Hamburg 2. Der fabelhafte Soundtrack zum opulent kitschigen Kinoabenteuer Flash. Flash Gordon. Dieser große blonde Footballspieler, der zum Retter des Universums wurde. Das war die fantastische Hymne auf ihn. Im Mai 81 bei uns. Platz 16. Flash von Queen. Aber es gab damals natürlich auch ganz normale Kinofilme im Mai 81. Aber die sind ja langweilig. Lasst uns lieber nochmal einen anderen Kultstreifen von damals gucken, der in genau derselben Woche damals bei uns neu ins Kino kam.
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0: 1981 sind die erfolgreichsten Schauspieler in den deutschen Kinos Roger Moore und Bud Spencer. Beide hatten jeweils zwei Filme in den Kino-Top 10. Der hier zum Beispiel. Über 2 Millionen Leute lockte dieser Streifen in die Kinos.
2: Wer bist du eigentlich? Hab dich hier noch nie gesehen.
3: Sehr richtig bemerkt, bin ich von dir. Schieb mir nur was hinter die Kiemen.
4: Wir lassen dir eine Stunde Zeit, die Stadt zu verlassen, wenn du da nicht verschwunden bist.
3: Nee.
4: Hast du mich krank?
3: Im Kopf.
4: Hat der Doc auch gesagt, dass ich was im Kopf hab?
0: Bud Spencer und sein Freund Donner Adler schlagen sich als Kleingauner durch den Wilden Westen und sie müssen auch gegen die Banditen von Colorado Slim angehen. Die wollen an einem Tag alle Banken ausrauben. Alle! Aber statt Geld sitzt es Prügel! Und in einer Szene tritt Bud Spencer gegen 25 Männer an. Und natürlich muss er auch wieder bei einem Wettessen pfundweise Bohnen verzögen. Eine Faust geht nach Westen. Kultkino des Jahres 1981. Der fantastische Bud Spencer. In dem Film damals mal ohne Terence Hill.
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0: Weiter in den Originalcharts von damals. Gleich Shaky. Kim Wilde ist dabei. Und John Lennon. Ach ja, und der elegante Robert Palmer kommt auch.
5: Heute das Jahr 1981.
0: Jetzt der vierte Hit für Peter Kent damals. Wisst ihr? Bestes Tanzschulmaterial. Mai 81.
5: Platz 15.
0: Stop and go.
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0: Emmylou Harris bei Hamburg 2. Bam, bam, bam, bam, bam. Toll, ne? Das war eigentlich eine Country-Sängerin aus Alabama. Hi-ha! Damals im Mai 81 hatte sie aber mit einer Coverversion aus den 50ern einen großen Erfolg. Im Original von den Cordettes, das war die neue Version. Im Mai 81.
1: Platz 14.
0: Emmylou Harris und Mr. Sandman.
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0: Komm mit nach Schweden, Leute! Da hatten die Jungs von Secret Service damals schon ihren dritten

0: fröhliche Weihnachten bei Hamburg 2. Manometer, der Song war unverwüstlich damals. Das Fest war 5 Monate her, aber Jonah Lewis' Anti-Kriegs-Weihnachtshit tummelte sich immer noch in unseren Charts. Ende Mai 81.
1: Platz 12.
0: Stop the Cavalry.
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1: 1981.
0: Fast ein halbes Jahr vorher geschah in New York vor dem Dakota Building das Unfassbare. Der 25-jährige Mark David Chapman erschießt John Lennon vor dessen Haustür. Was für eine Katastrophe damals. Die Trauerarbeit fand für die Fans auch in den Charts statt. Im Mai 81 bei uns.
1: Platz 11.
0: John Lennons größter Hit in Deutschland. Woman, Hamburg 2.

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2: 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Gleich mit Shaky, Robert Palmer, Visage und erinnert ihr euch an Bugs Fizz? 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Weiter mit den Originalcharts aus 81. Jetzt das grandiose Debüt von Kim Wilde.
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4: Platz 10.

0: Arnold bei Hamburg 2. 1981 war das. Mit diesem starken Debüt wollte sie damals zu einem großen Popstar werden. Überall auf der Welt. Der Rest ist Geschichte. Mai 81.
1: Platz 10.
0: Kim Wilde und Kids in America. Weiter in den Originalcharts von damals. Jetzt der erste Top 10 Hit von Shaky im Mai 81.
1: Platz 9.
0: This

0: Oh ja. Unvergesslich, der Typ. Robert Palmer bei Hamburg 2. Im Mai 81 auf Spurensuche bei uns.
1: Platz 8. Looking for Clues.
0: Toll, oder? Weiter in den Originalcharts von damals. 13 Plätze ging es damals nach oben für den Kaiser.
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0: Ja, sie lagen ihm zu Füßen.
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0: Roland Kaiser.
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0: Damals im Mai 81.
1: Platz 7.
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0: Lieb mich ein letztes Mal.
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0: Komm mit nach London. Beste New Wave, mitten aus den Clubs. Weltweiter Charterfolg für Visage. Im Mai 81.
1: Platz 6.
0: Fade to Grey.

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1: Heute das Jahr 1981.
0: Platz 5.

0: Heute bei Hamburg 2. Das sind die Gewinner des Eurovision Song Contest 1981. Die waren schuld, dass unsere Lena Valaitis mit der Silbermedaille abgespeist wurde in Dublin. Bucks Fizz im Mai 81 auch in unseren Charts dabei.
1: Platz 5.
0: Making Your Mind Up. Hände hoch. Dies ist ein Überfall. Gib mir dein Herz.
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0: Das ist der Text vom größten Hit der französischen Disco-Band Otterwahn. In dieser Woche damals in unseren Charts. Im Mai 1981 auf
1: Platz 4.
0: Otterwahn mit diesem Text, den wir alle für immer mitsingen können. Hände hoch.

0: Das Joe Dolce Music Theater bei Hamburg 2. Die machten sich in ihrem Comedy-Programm über den italienischen Einwanderer Giuseppe lustig. Und der Song kam in die Charts. Ja, die durften das damals wohl, weil Joe Dolce italienischer Abstammung war. Riesiger Partyknaller. Mai 81.
1: Platz 3.
0: Joe Dolce Music Theater und Shut Up Your Face. Also sowas wie, Halt's Maul.
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0: Okay, direkt verstanden. Schnell weiter mit
1: Platz 2.
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0: Danke, Phil Collins, für so einen Song, ein Übersong. 8 Monate in den Singlecharts dabei damals. Im Mai 81 noch.
1: Platz 2.
0: Phil Collins. Natürlich Phil Collins. In the air tonight. Bei uns gibt's ja immer die kompletten Charts von damals. Deshalb erfahrt ihr natürlich heute auch, wer damals in dieser Woche 81 ganz oben war. Auf Platz 1 in Deutschland. Sag ich euch. Gleich.
1: Gleich. Platz 1.
0: Pause, Pause, Pause mit den deutschen Charts. Wirklich nur eine klitzekleine Pause. Ich möchte euch unbedingt eben noch diesen hier spielen.
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0: Das war der erste ihrer beiden großen Hits 1981. Adam and the Ants in dieser Maiwoche damals auf Platz 1 der englischen Charts. Und Adam sagt selbst, wie der Song heißt. Hamburg 2, dreht auf.

0: Spitze der englischen Charts im Mai 81. Adam and the Ants und Stand and Deliver. Und so sah es in derselben Woche damals in Amerika aus.
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0: Ich glaube, die hatte wirklich nur diesen einen einzigen Hit. Aber egal, der ist so toll, oder? Seit 3 Wochen an der Spitze der American Top 40 damals, den ganzen weiten Weg aus Pasadena in Kalifornien. Kim Carnes bei Hamburg 2. An der Spitze in den Staaten, Bette Davis Eyes. Okay.

0: Platz 1 in Amerika im Mai 81. Großartig, oder? Kim Carnes. Betty Davis Eyes. Immer wieder gerne. Und jetzt erfahrt ihr endlich auch, wer zur selben Zeit damals im Mai 81 hier bei uns in Deutschland auf Platz 1 war. Eine Woche vorher noch auf Platz 2.
1: Und jetzt Platz 1.
0: Es ist soweit, wir sind ganz oben angelangt. Mehr geht heute wirklich nicht. Hier ist der Top-Titel in der Woche ab dem 25. Mai 1981. Nicht nur 33 Umdrehungen. 33 Umdrehungen machte nämlich eine Schallplatte pro Minute, also eine LP damals. Die kleinen, die Singles, die liefen auf 45. Und das war der Ideenzünder für den holländischen Produzenten Jaap Echermond. Er nannte sein neues Projekt so, Stars on 45. Seine Idee war, er wollte einen Megamix aus verschiedenen großen Hits machen. Aber er durfte natürlich nicht einfach die Original-Hits benutzen und zusammenbauen. Er rief ein paar Leute an und ließ sie die einzelnen Titel einfach nachsingen. Und fertig war Teil 1 von Stars on 45. Und der war in dieser Woche im Mai 81 in den deutschen Singlecharts.
2: Platz 1.
0: Ciao, bis nächste Woche. Ich bin Olli Weibeck hier bei Hamburg 2. Leute, und jetzt mal kurz raus aus dem Sofa. Einmal geht noch, ihr Fahrer.

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1: Wisst ihr, dass ich seit 5 Tagen nichts gegessen habe?
2: Sicher.
3: Oh, das klingt gefährlich, oder?
1: Und was gibt's?
2: 7 Puten und ein Pferd.
1: Das reicht mir nicht.
3: Hey, das klingt gefährlich, hä?
4: Das sei mein letzter Truthahn. Die beiden Herren müssen teilen.
1: Grundliche Frage, der Provinzgeier gehört mir.
3: Oh Mensch, so ein kleines Stück vielleicht? Okay, ist gut. Heute hätte ich ja wirklich unheimlich gerne live aus dem Wilden Westen gesendet, hat aber nicht geklappt. Bud Spencer hat alles kurz und klein gehauen. Keine Sorge, ihr bekommt jetzt trotzdem wieder eine große Portion Original 80er Charts. Let's

0: Ken Stevens.
1: Heute das Jahr 1981.
0: Das sind die Charts aus dem Jahr, in dem Bud Spencer 25 Männer auf einmal umhaut. In seinem neuesten Kinohit Eine Faust geht nach Westen. Großartig! Jetzt die kompletten Top 25. Aus genau dieser Maiwoche damals, als wär's gestern gewesen. Ganz ehrlich, viel schöner und eleganter kann eine Chartshow gar nicht beginnen. Mai 81.
2: Platz 25.
0: Ach, der größte Hit von Brian Ferry's Band Roxy Music. Genau. Jealous Guy. Hamburg 2.

0: Willkommen im Jahr 1981.
1: Platz 24.

0: Das war ihr Solo-Hit im Mai 81 in unseren Charts.
1: Platz 24.
0: We are on the racetrack. Jetzt nach Dublin, Leute. 1981. Deutschland holt Platz 2 mit Lena Valaitis. Geschrieben von unserem ESC-Titan in den 80ern, von Ralf Siegel. Lena Valaitis und Johnny Blue.

0: Und dann kam in den Charts ein ganz neues Gesicht. Sie kam zu uns aus Rendsburg. Hanne Haller.
1: Samstagabend, da hat es wieder richtig weh.
0: Gleich im ersten Jahr hat sie drei große Hits bei uns.
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0: Das war der erste für Hanne Haller im Mai 81 bei uns.
2: Platz 22.
0: Samstagabend.
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0: Erster großer Hit für REO Speedwagon bei uns. Mai 81.
2: Platz 21.
0: Keep on loving you.

0: Yes, Chili bei Hamburg. Zwei lustige Bands. Sie hatten Anfang der 80er 3, 4 coole Single-Erfolge bei uns. Das hier war ihr größter Hit. Mai 81.
1: Platz 20.
0: Chili mit Johnny Loves Jenny. Schade, dass man den Sänger nicht erkannt hat. Müsst ihr nächstes Mal, wenn der Song läuft, mal drauf achten. Das war der Amerikaner Brad Howell aus New York. Der hat später seine Stimme Milli Vanilli geliehen. Und die Frauenstimme, das war eine Deutsche, das war Ute Weber. Sag mal, eine Frage. Spürt ihr eigentlich diese ganze Liebe, die wir in diese Show für euch tun? Ja, ist ja gut. Jetzt noch ein totaler Newcomer damals. Das war sein erste Hitsingle bei uns. Mai 81.
1: Platz 19.
0: Eddie Grant. Do you feel my love?
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0: Belgien, textsicher, wie wir sie kennen, in dieser Woche im Mai 81 auf
1: Platz 18.
0: Amoureux solitaire. Das sind die 25 größten Single-Hits in der Woche ab dem 25. Mai 1981. Die komplette Liste, so wie ihr es gewohnt seid.
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0: Gleich werfe ich auch nochmal einen Blick ins Kinoprogramm derselben Woche. Ich sag nur, auf die 12. Und später gibt's dann auch noch die Top-Hits aus Amerika und England in genau dieser Maiwoche damals. Ganz schön viel Programm, also zack, zack, weiter. Jetzt eine der bedeutendsten Bands des New Wave. Na, wie hieß die Band von Mitch Ure? Na klar, Ultravox. Hiermit lernten wir sie damals kennen. Das war ihre allererste Single, ihr allererster Hit. Mai 81,
1: Platz 17,
0: Vienna.

0: ja immer wieder gerne, oder? Queen bei Hamburg 2. Der fabelhafte Soundtrack zum opulent kitschigen Kinoabenteuer Flash. Flash Gordon. Dieser große blonde Footballspieler, der zum Retter des Universums wurde. Das war die fantastische Hymne auf ihn. Im Mai 81 bei uns.
1: Platz 16.
0: Flash von Queen. Aber es gab damals natürlich auch ganz normale Kinofilme im Mai 81. Aber die sind ja langweilig. Lasst uns lieber nochmal einen anderen Kultstreifen von damals gucken, der in genau derselben Woche damals bei uns neu ins Kino kam.
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0: 1981 sind die erfolgreichsten Schauspieler in den deutschen Kinos Roger Moore und Bud Spencer. Beide hatten jeweils zwei Filme in den Kino-Top Ten. Der hier zum Beispiel. Über 2 Millionen Leute lockte dieser Streifen in die Kinos.
3: Wer bist du eigentlich? Hab dich hier noch nie gesehen.
4: Sehr richtig bemerkt, bin ich von hier. Schieb mir nur was hinter die Kiemen.
5: Wir lassen dir eine Stunde Zeit, die Stadt zu verlassen, wenn du da nicht verschwunden bist.
4: Nee.
5: Was, bin ich krank?
4: Im Kopf.
5: Hat der Doc auch gesagt, dass ich was am Kopf hab?
0: Bud Spencer und sein Freund Donnernder Adler schlagen sich als Kleingauner durch den Wilden Westen und sie müssen auch gegen die Banditen von Colorado Slim angehen. Die wollen an einem Tag alle Banken ausrauben. Alle! Aber Stadtgeld sitzt es Prügel! Und in einer Szene tritt Bud Spencer gegen 25 Männer an. Und natürlich muss er auch wieder bei einem Wettessen pfundweise Bohnen vertilgen. Eine Faust geht nach Westen. Kultkino des Jahres 1981. Der fantastische Bud Spencer. In dem Film damals mal ohne Terence Hill.
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0: Weiter in den Originalcharts von damals. Gleich Shaky. Kim Wilde ist dabei. Und John Lennon. Ach ja, und der elegante Robert Palmer kommt auch.
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0: Jetzt der vierte Hit für Peter Kent damals. Wisst ihr? Bestes Tanzschulmaterial. Mai 81.
1: Platz 15.
0: Stop and Go.
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0: Emmylou Harris bei Hamburg 2. Bam, bam, bam, bam, bam. Toll, ne? Das war eigentlich eine Country-Sängerin aus Alabama. Hi-ha! Damals im Mai 81 hatte sie aber mit einer Coverversion aus den 50ern großen Erfolg. Im Original von den Cordettes, das war die neue Version. Im Mai 81,
1: Platz 14,
0: Emmylou Harris und Mr. Sandman.
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0: Kommt nach Schweden, Leute! Da hatten die Jungs von Secret Service damals schon ihren dritten Hit bei uns. Mai 81.
1: Platz

0: fröhliche Weihnachten bei Hamburg 2. Manometer, der Song war unverwüstlich damals. Das Fest war 5 Monate her, aber Jonah Lewis Antikriegs-Weihnachtshit tummelte sich immer noch in unseren Charts. Ende Mai 81.
1: Platz 12.
0: Stop the Cavalry.
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1: 1981.
0: Fast ein halbes Jahr vorher geschah in New York vor dem Dakota Building das Unfassbare. Der 25-jährige Mark David Chapman erschießt John Lennon vor dessen Haustür. Was für eine Katastrophe damals. Die Trauerarbeit fand für die Fans auch in den Charts statt. Im Mai 81 bei uns.
1: Platz 11.
0: John Lennons größter Hit in Deutschland. Woman, Hamburg 2.

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2: 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Gleich mit Shaky, Robert Palmer, Visage und erinnert ihr euch an Bugs Fizz? 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Weiter mit den Originalcharts aus 81. Jetzt das grandiose Debüt von Kim Wilde.
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4: Platz 10.

0: Arnold bei Hamburg 2. 1981 war das. Mit diesem starken Debüt wollte sie damals zu einem großen Popstar werden. Überall auf der Welt. Der Rest ist Geschichte. Mai 81.
1: Platz 10.
0: Kim Wilde und Kids in America. Weiter in den Originalcharts von damals. Jetzt der erste Top 10 Hit von Shaky im Mai 81.
1: Platz 9.
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0: Oh ja. Unvergesslich, der Typ. Robert Palmer bei Hamburg 2. Im Mai 81 auf Spurensuche bei uns.
1: Platz 8.
0: Looking for Clues. Toll, oder? Weiter in den Originalcharts von damals. 13 Plätze ging es damals nach oben für den Kaiser.
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0: Ja, sie lagen ihm zu Füßen.
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0: Roland Kaiser.
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0: Damals im Mai 81.
1: Platz 7.
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0: Lieb mich ein letztes Mal.
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0: Komm mit nach London. Beste New Wave mitten aus den Clubs. Weltweiter Charterfolg für Visage. Im Mai 81.
1: Platz 6.
0: Fade to Grey.

0: 92.
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1: Heute das Jahr 1981.
0: Platz 5.

0: Laune bei Hamburg 2. Das sind die Gewinner des Eurovision Song Contest 1981. Die waren schuld, dass unsere Lena Valaitis mit der Silbermedaille abgespeist wurde in Dublin. Bucks Fizz im Mai 81 auch in unseren Charts dabei.
1: Platz 5.
0: Making Your Mind Up. Hände hoch. Dies ist ein Überfall. Gib mir dein Herz.
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0: Das ist der Text vom größten Hit der französischen Disco-Band Otterwahn. In dieser Woche damals in unseren Charts. Im Mai 1981 auf
1: Platz 4.
0: Otterwahn mit diesem Text, den wir alle für immer mitsingen können. Hände hoch.

0: Das Joe Dolce Music Theater bei Hamburg 2. Die machten sich in ihrem Comedy-Programm über den italienischen Einwanderer Giuseppe lustig. Und der Song kam in die Charts. Ja, die durften das damals wohl, weil Joe Dolce italienischer Abstammung war. Riesiger Partyknaller. Mai 81.
1: Platz 3.
0: Joe Dolce Music Theater und Shut Up Your Face. Also sowas wie, Halt's Maul.
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0: Okay, direkt verstanden. Schnell weiter mit
1: Platz 2.
2: 1981.

0: Danke, Phil Collins, für so einen Song, ein Übersong. 8 Monate in den Singlecharts dabei damals. Im Mai 81 noch.
1: Platz 2.
0: Phil Collins. Natürlich Phil Collins. In the air tonight. Bei uns gibt's ja immer die kompletten Charts von damals. Deshalb erfahrt ihr natürlich heute auch, wer damals in dieser Woche 81 ganz oben war. Auf Platz 1 in Deutschland. Sag ich euch. Gleich.
1: Gleich. Platz 1.
0: Pause, Pause, Pause mit den deutschen Charts. Wirklich nur eine klitzekleine Pause. Ich möchte euch unbedingt eben noch diesen hier spielen.
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0: Das war der erste ihrer beiden großen Hits 1981. Adam and the Ants in dieser Maiwoche damals auf Platz 1 der englischen Charts. Und Adam sagt selbst, wie der Song heißt. Hamburg 2, dreht auf.

0: Die Spitze der englischen Charts im Mai 81. Adam and the Ants und Stand and Deliver. Und so sah es in derselben Woche damals in Amerika aus.
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0: Ich glaube, die hatte wirklich nur diesen einen einzigen Hit. Aber egal, der ist so toll, oder? Seit 3 Wochen an der Spitze der American Top 40 damals. Den ganzen weiten Weg aus Pasadena in Kalifornien. Kim Carnes bei Hamburg 2. An der Spitze in den Staaten. Bette Davis Eyes. Okay.

0: Platz 1 in Amerika im Mai 81. Großartig, oder? Kim Carnes. Betty Davis Eyes. Immer wieder gerne. Und jetzt erfahrt ihr endlich auch, wer zur selben Zeit damals im Mai 81 hier bei uns in Deutschland auf Platz 1 war. Eine Woche vorher noch auf Platz 2.
1: Und jetzt Platz 1.
0: Es ist soweit, wir sind ganz oben angelangt. Mehr geht heute wirklich nicht. Hier ist der Top-Titel in der Woche ab dem 25. Mai 1981. Nicht nur 33 Umdrehungen. 33 Umdrehungen machte nämlich eine Schallplatte pro Minute, also eine LP damals. Die kleinen, die Singles, die liefen auf 45. Und das war der Ideenzünder für den holländischen Produzenten Jaap Echermond. Er nannte sein neues Projekt so, Stars on 45. Seine Idee war, er wollte einen Megamix aus verschiedenen großen Hits machen. Aber er durfte natürlich nicht einfach die Original-Hits benutzen und zusammenbauen. Er rief ein paar Leute an und ließ sie die einzelnen Titel einfach nachsingen. Und fertig war Teil 1 von Stars on 45. Und der war in dieser Woche im Mai 81 in den deutschen Single-Charts.
2: Platz 1.
0: Ciao, bis nächste Woche. Ich bin Olli Weibeck hier bei Hamburg 2. Leute, und jetzt nochmal kurz raus aus dem Sofa. Einmal geht noch, ihr Fahrer.

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1: Wisst ihr, dass ich seit 5 Tagen nichts gegessen habe?
2: Sicher.
3: Oh, das klingt gefährlich, oder?
1: Und was gibt's?
2: 7 Puten und ein Pferd.
1: Das reicht mir nicht.
3: Hey, das klingt gefährlich, hä?
4: Das sei mein letzter Truthahn. Die beiden Herren müssen teilen.
1: Kommt nicht in Frage, der Provinzgeier gehört mir.
3: Oh Mensch, so ein kleines Stück vielleicht? Okay, ist gut. Heute hätte ich ja wirklich unheimlich gerne live aus dem Wilden Westen gesendet, hat aber nicht geklappt. Bud Spencer hat alles kurz und klein gehauen. Keine Sorge, ihr bekommt jetzt trotzdem wieder eine große Portion Original 80er Charts. Let's go!
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3: Heute mit Stars on 45, mit Visage, John Lennon, Chaka ist dabei und yes, Shaken Stevens.

0: umhaut. In seinem neuesten Kinohit eine Faust geht nach Westen. Großartig! Jetzt die kompletten Top 25. Aus genau dieser Maiwoche damals, als wär's gestern gewesen. Ganz ehrlich, viel schöner und eleganter kann eine Chartshow gar nicht beginnen. Mai 81.
1: Platz 25.
0: Ach, der größte Hit von Brian Ferry's Band Roxy Music. Genau. Jealous Guy. 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

0: Das war ihr Solo-Hit im Mai 81 in unseren Charts.
1: Platz 24.
0: We are on the racetrack. Jetzt nach Dublin, Leute. 1981. Deutschland holt Platz 2 mit Lena Valaitis. Geschrieben von unserem ESC-Titan in den 80ern, von Ralf Siegel. Lena Valaitis und Johnny Blue. Ja, damals lief das für uns noch.
2: Und die ganze Welt zu.
0: Zumindest beim ESC. Und dann kam in den Charts ein ganz neues Gesicht. Sie kam zu uns aus Rendsburg. Hanne Haller.
3: Samstagabend.
0: Gleich im ersten Jahr hat sie drei große Hits bei uns.
3: Und die alten Freunde, nein, die wollte ich nicht sehen.
0: Das war der erste für Hanne Haller im Mai 81 bei uns.
1: Platz 22.
0: Samstagabend.
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0: Erster großer Hit für REO Speedwagon bei uns. Mai 81.
1: Platz 21.
0: Keep on loving you.

0: Yes, Chili bei Hamburg. Zwei lustige Bands. Sie hatten Anfang der 80er 3, 4 coole Single-Erfolge bei uns. Das hier war ihr größter Hit. Im Mai 81.
1: Platz 20.
0: Chili mit Johnny Loves Jenny. Schade, dass man den Sänger nicht erkannt hat. Müsst ihr nächstes Mal, wenn der Song läuft, mal drauf achten. Das war der Amerikaner Brad Howell aus New York. Der hat später seine Stimme Milli Vanilli geliehen. Und die Frauenstimme, das war eine Deutsche, das war Ute Weber. Sag mal, eine Frage. Spürt ihr eigentlich diese ganze Liebe, die wir in diese Show für euch tun? Ja, ist ja gut. Jetzt noch ein totaler Newcomer damals. Das war sein erste Hitsingle bei uns. Mai 81.
1: Platz 19.
0: Eddie Grant. Do you feel my love?
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0: Belgien textsicher, wie wir sie kennen, in dieser Woche im Mai 81 auf.
1: Platz 18.
0: Amoureux solitaire. Das sind die 25 größten Single-Hits in der Woche ab dem 25. Mai 1981. Die komplette Liste, so wie ihr es gewohnt seid.
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0: Gleich werfe ich auch nochmal einen Blick ins Kinoprogramm derselben Woche. Ich sag nur auf die 12. Und später gibt's dann auch noch die Top-Hits aus Amerika und England in genau dieser Maiwoche damals. Ganz schön viel Programm, also zack, zack, weiter. Jetzt eine der bedeutendsten Bands des New Wave. Na, wie hieß die Band von Mitch Ure? Na klar, Ultravox. Hiermit lernten wir sie damals kennen. Das war ihre allererste Single, ihr allererster Hit. Mai 81,
1: Platz 17,
0: Vienna.

0: ja immer wieder gerne, oder? Queen bei Hamburg 2. Der fabelhafte Soundtrack zum opulent kitschigen Kinoabenteuer Flash. Flash Gordon. Dieser große blonde Footballspieler, der zum Retter des Universums wurde. Das war die fantastische Hymne auf ihn. Im Mai 81 bei uns. Platz 16. Flash von Queen. Aber es gab damals natürlich auch ganz normale Kinofilme im Mai 81. Aber die sind ja langweilig. Lasst uns lieber nochmal einen anderen Kultstreifen von damals gucken, der in genau derselben Woche damals bei uns neu ins Kino kam.
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0: 1981 sind die erfolgreichsten Schauspieler in den deutschen Kinos Roger Moore und Bud Spencer. Beide hatten jeweils zwei Filme in den Kino-Top 10. Der hier zum Beispiel. Über 2 Millionen Leute lockte dieser Streifen in die Kinos.
2: Wer bist du eigentlich? Hab dich hier noch nie gesehen.
3: Sehr richtig bemerkt, bin ich von dir. Schieb mir nur was hinter die Kiemen.
4: Wir lassen dir eine Stunde Zeit, die Stadt zu verlassen, wenn du da nicht verschwunden bist.
3: Nee.
4: Was, bin ich krank?
3: Im Kopf.
4: Hat der Doc auch gesagt, dass ich was im Kopf hab?
0: Bud Spencer und sein Freund Donnernder Adler schlagen sich als Kleingauner durch den Wilden Westen und sie müssen auch gegen die Banditen von Colorado Slim angehen. Die wollen an einem Tag alle Banken ausrauben. Alle! Aber statt Geld sitzt es Prügel! Und in einer Szene tritt Bud Spencer gegen 25 Männer an. Und natürlich muss er auch wieder bei einem Wettessen pfundweise Bohnen verzögen. Eine Faust geht nach Westen. Kultkino des Jahres 1981, der fantastische Bud Spencer. In dem Film damals mal ohne Terence Hill.
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0: Weiter in den Original.

0: Kommt auch.
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0: Jetzt der vierte Hit für Peter Kent damals. Wisst ihr? Bestes Tanzschulmaterial. Mai 81.
1: Platz 15.
0: Stop and go.
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0: Milo Harris bei Hamburg 2. Bam, bam, bam, bam, bam. Toll, ne? Das war eigentlich eine Country-Sängerin aus Alabama. Hi-ha! Damals im Mai 81 hatte sie aber mit einer Coverversion aus den 50ern einen großen Erfolg. Im Original von den Cordettes, das war die neue Version. Im Mai 81,
1: Platz 14,
0: Emmylou Harris und Mr. Sandman.
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0: Komm mit nach Schweden, Leute! Da hatten die Jungs von Secret Service damals schon ihren dritten Hit.

0: fröhliche Weihnachten bei Hamburg 2. Manometer, der Song war unverwüstlich damals. Das Fest war 5 Monate her, aber Jonah Lewis Anti-Kriegs-Weihnachtshit tummelte sich immer noch in unseren Charts. Ende Mai 81.
1: Platz 12.
0: Stop the Cavalry.
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1: 1981.
0: Fast ein halbes Jahr vorher geschah in New York vor dem Dakota Building das Unfassbare. Der 25-jährige Mark David Chapman erschießt John Lennon vor dessen Haustür. Was für eine Katastrophe damals. Die Trauerarbeit fand für die Fans auch in den Charts statt. Im Mai 81 bei uns.
1: Platz 11.
0: John Lennons größter Hit in Deutschland. Woman, Hamburg 2.
3: Woman.

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2: Die 25 größten Single-Hits aus dieser Woche im Mai 1981. Gleich mit Shaky, Robert Palmer, Visage und erinnert ihr euch an Bugs Fizz? 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Weiter mit den Originalcharts aus 81. Jetzt das grandiose Debüt von Kim Wilde.
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4: Platz 10.

0: Wild bei Hamburg 2. 1981 war das. Mit diesem starken Debüt wollte sie damals zu einem großen Popstar werden. Überall auf der Welt. Der Rest ist Geschichte. Mai 81.
1: Platz 10.
0: Kim Wilde und Kids in America. Weiter in den Originalcharts von damals. Jetzt der erste Top 10 Hit von Shakey im Mai 81.
1: Platz 9.

0: Oh ja. Unvergesslich, der Typ. Robert Palmer bei Hamburg 2. Im Mai 81 auf Spurensuche bei uns.
1: Platz 8.
0: Looking for Clues. Toll, oder? Weiter in den Originalcharts von damals. 13 Plätze ging es damals nach oben für den Kaiser.
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0: Ja, sie lagen ihm zu Füßen.
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0: Roland Kaiser.
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0: Damals im Mai 81.
1: Platz 7.
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0: Lieb mich ein letztes Mal.
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0: Kommt mit nach London. Beste New Wave, mitten aus den Clubs. Weltweiter Charterfolg für Visage. Im Mai 81.
1: Platz 6.
0: Fade to Grey.

0: gute Laune bei Hamburg 2. Das sind die Gewinner des Eurovision Song Contest 1981. Die waren schuld, dass unsere Lena Valaitis mit der Silbermedaille abgespeist wurde in Dublin. Bucks Fizz im Mai 81 auch in unseren Charts dabei.
1: Platz 5.
0: Making Your Mind Up. Hände hoch. Dies ist ein Überfall. Gib mir dein Herz.
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0: Das ist der Text vom größten Hit der französischen Disco-Band Otterwahn. In dieser Woche damals in unseren Charts. Im Mai 1981 auf
1: Platz 4.
0: Otterwahn mit diesem Text, den wir alle für immer mitsingen können. Hände hoch.

0: Das Joe Dolce Music Theater bei Hamburg 2. Die machten sich in ihrem Comedy-Programm über den italienischen Einwanderer Giuseppe lustig und der Song kam in die Charts. Ja, die durften das damals wohl, weil Joe Dolce italienischer Abstammung war. Riesiger Partyknaller. Mai 81.
1: Platz 3.
0: Joe Dolce Music Theater und Shut Up Your Face. Also sowas wie, Halt's Maul.
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0: Okay, direkt verstanden. Schnell weiter mit
1: Platz 2.
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0: Danke, Phil Collins, für so einen Song, ein Übersong. 8 Monate in den Singlecharts dabei damals. Im Mai 81 noch.
1: Platz 2.
0: Phil Collins. Natürlich Phil Collins. In the air tonight. Bei uns gibt's ja immer die kompletten Charts von damals. Deshalb erfahrt ihr natürlich heute auch, wer damals in dieser Woche 81 ganz oben war. Auf Platz 1 in Deutschland. Sag ich euch. Gleich.
1: Gleich. Platz 1.
0: Pause, Pause, Pause mit den deutschen Charts. Wirklich nur eine klitzekleine Pause. Ich möchte euch unbedingt eben noch diesen hier spielen.
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0: Das war der erste ihrer beiden großen Hits 1981. Adam and the Ants in dieser Maiwoche damals auf Platz 1 der englischen Charts. Und Adam sagt selbst, wie der Song heißt. Hamburg 2, dreht auf.

0: Spitze der englischen Charts im Mai 81. Adam and the Ants und Stand and Deliver. Und so sah es in derselben Woche damals in Amerika aus.
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0: Ich glaube, die hatte wirklich nur diesen einen einzigen Hit. Aber egal, der ist so toll, oder? Seit 3 Wochen an der Spitze der American Top 40 damals, den ganzen weiten Weg aus Pasadena in Kalifornien. Kim Carnes bei Hamburg 2, an der Spitze in den Staaten, Bette Davis Eyes. Okay.

0: Platz 1 in Amerika im Mai 81. Großartig, oder? Kim Carnes. Betty Davis Eyes. Immer wieder gerne. Und jetzt erfahrt ihr endlich auch, wer zur selben Zeit damals im Mai 81 hier bei uns in Deutschland auf Platz 1 war. Eine Woche vorher noch auf Platz 2.
1: Und jetzt Platz 1.
0: Es ist soweit, wir sind ganz oben angelangt. Mehr geht heute wirklich nicht. Hier ist der Top-Titel in der Woche ab dem 25. Mai 1981. Nicht nur 33 Umdrehungen. 33 Umdrehungen machte nämlich eine Schallplatte pro Minute, also eine LP damals. Die kleinen, die Singles, die liefen auf 45. Und das war der Ideenzünder für den holländischen Produzenten Jaap Echermond. Er nannte sein neues Projekt so, Stars on 45. Seine Idee war, er wollte einen Megamix aus verschiedenen großen Hits machen. Aber er durfte natürlich nicht einfach die Original-Hits benutzen und zusammenbauen. Er rief ein paar Leute an und ließ sie die einzelnen Titel einfach nachsingen. Und fertig war Teil 1 von Stars on 45. Und der war in dieser Woche im Mai 81 in den deutschen Single-Charts.
2: Platz 1.
0: Ciao, bis nächste Woche. Ich bin Olli Weibeck hier bei Hamburg 2. Leute, und jetzt mal kurz raus aus dem Sofa. Einmal geht noch, ihr VK.

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1: Wisst ihr, dass ich seit 5 Tagen nichts gegessen habe?
2: Sicher.
3: Oh, das klingt gefährlich, oder?
1: Und was gibt's?
2: 7 Puten und ein Pferd.
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3: Hey, das klingt gefährlich, hä?
4: Das sei mein letzter Truthahn. Die beiden Herren müssen teilen.
1: Kommt nicht in Frage, der Provinzgeier gehört mir.
3: Oh Mensch, so ein kleines Stück vielleicht? Okay, ist gut. Heute hätte ich ja wirklich unheimlich gerne live aus dem Wilden Westen gesendet, hat aber nicht geklappt. Bud Spencer hat alles kurz und klein gehauen. Keine Sorge, ihr bekommt jetzt trotzdem wieder eine große Portion Original 80er Charts. Let's go!
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0: umhaut. In seinem neuesten Kinohit Eine Faust geht nach Westen. Großartig! Jetzt die kompletten Top 25. Aus genau dieser Maiwoche damals, als wär's gestern gewesen. Ganz ehrlich, viel schöner und eleganter kann eine Chartshow gar nicht beginnen. Mai 81.
1: Platz 25.
0: Ach, der größte Hit von Brian Ferry's Band Roxy Music. Genau. Jealous Sky. Hamburg 2.

0: Willkommen im Jahr 1981.
1: Platz 24.

0: Das war ihr Solo-Hit im Mai 81 in unseren Charts.
1: Platz 24.
0: We are on the racetrack. Jetzt nach Dublin, Leute. 1981. Deutschland holt Platz 2 mit Lena Valaitis. Geschrieben von unserem ESC-Titan in den 80ern, von Ralf Siegel. Lena Valaitis und Johnny Blue.

0: Und dann kam in den Charts ein ganz neues Gesicht. Sie kam zu uns aus Rendsburg. Hanne Haller.
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0: Gleich im ersten Jahr hat sie drei große Hits bei uns.
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0: Das war der erste für Hanne Haller im Mai 81 bei uns.
2: Platz 22.
0: Samstagabend.
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0: Erster großer Hit für REO Speedwagon bei uns. Mai 81.
2: Platz 21.
0: Keep on loving

0: Das Chili bei Hamburg. Zwei lustige Bands. Sie hatten Anfang der 80er 3, 4 coole Single-Erfolge bei uns. Das hier war ihr größter Hit. Im Mai 81.
1: Platz 20.
0: Chili mit Johnny Loves Jenny. Schade, dass man den Sänger nicht erkannt hat. Müsst ihr nächstes Mal, wenn der Song läuft, mal drauf achten. Das war der Amerikaner Brad Howell aus New York. Der hat später seine Stimme Milli Vanilli geliehen. Und die Frauenstimme, das war eine Deutsche, das war Ute Weber. Sag mal, eine Frage. Spürt ihr eigentlich diese ganze Liebe, die wir in diese Show für euch tun? Ja, das ist ja gut. Jetzt noch ein totaler Newcomer damals. Das war sein erste Hitsingle bei uns. Mai 81.
1: Platz 19.
0: Eddie Grant. Do you feel my love?
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0: Belgien textsicher, wie wir sie kennen, in dieser Woche im Mai 81 auf
1: Platz 18.
0: Amoureux solitaire. Das sind die 25 größten Single-Hits in der Woche ab dem 25. Mai 1981. Die komplette Liste, so wie ihr es gewohnt seid.
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0: Gleich werfe ich auch nochmal einen Blick ins Kinoprogramm derselben Woche. Ich sag nur auf die 12. Und später gibt's dann auch noch die Top-Hits aus Amerika und England in genau dieser Maiwoche damals. Ganz schön viel Programm, also zack, zack, weiter. Jetzt eine der bedeutendsten Bands des New Wave. Na, wie hieß die Band von Mitch Ure? Na klar, Ultravox. Hiermit lernten wir sie damals kennen. Das war ihre allererste Single. Ihr allererster Hit. Mai 81,
1: Platz 17,
0: Vienna.

0: ja immer wieder gerne, oder? Queen bei Hamburg 2. Der fabelhafte Soundtrack zum opulent kitschigen Kinoabenteuer Flash. Flash Gordon. Dieser große blonde Footballspieler, der zum Retter des Universums wurde. Das war die fantastische Hymne auf ihn. Im Mai 81 bei uns.
1: Platz 16.
0: Flash von Queen. Aber es gab damals natürlich auch ganz normale Kinofilme im Mai 81. Aber die sind ja langweilig. Lasst uns lieber nochmal einen anderen Kultstreifen von damals gucken, der in genau derselben Woche damals bei uns neu ins Kino kam.
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0: 1981 sind die erfolgreichsten Schauspieler in den deutschen Kinos Roger Moore und Bud Spencer. Beide hatten jeweils zwei Filme in den Kino-Top Ten. Der hier zum Beispiel. Über 2 Millionen Leute lockte dieser Streifen in die Kinos.
3: Wer bist du eigentlich? Hab dich hier noch nie gesehen.
4: Sehr richtig bemerkt, bin ich von dir. Schieb mir nur was hinter die Kiemen.
5: Wir lassen dir eine Stunde Zeit, die Stadt zu verlassen, wenn du da nicht verschwunden bist.
4: Nee.
5: Was, bin ich krank?
4: Im Kopf.
5: Hat der Doc auch gesagt, dass ich was im Kopf hab?
0: Bud Spencer und sein Freund Donner der Adler schlagen sich als

0: Damals mal ohne Terence Hill.
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0: Weiter in den Originalcharts von damals. Gleich Shaky, Kim Wilde ist dabei und John Lennon. Ach ja, und der elegante Robert Palmer kommt auch.
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0: Jetzt der vierte Hit für Peter Kent damals. Wisst ihr? Bestes Tanzschulmaterial. Mai 81.
2: Platz 15.
0: Stop and go.
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0: Emmylou Harris bei Hamburg 2. Bam, bam, bam, bam, bam. Toll, ne? Das war eigentlich eine Country-Sängerin aus Alabama. Hi-ha! Damals im Mai 81 hatte sie aber mit einer Coverversion aus den 50ern großen Erfolg. Im Original von den Cordettes, das war die neue Version. Im Mai 81,
1: Platz 14,
0: Emmylou Harris und Mr. Sandman.
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0: Kommt nach Schweden, Leute! Da hatten die Jungs von Secret Service damals schon ihren dritten Hit bei uns. Mai 81.

0: fröhliche Weihnachten bei Hamburg 2. Manometer, der Song war unverwüstlich damals. Das Fest war 5 Monate her, aber Jonah Lewis' Anti-Kriegs-Weihnachtshit tummelte sich immer noch in unseren Charts. Ende Mai 81.
1: Platz 12.
0: Stop the Cavalry.
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1: 1981.
0: Fast ein halbes Jahr vorher geschah in New York vor dem Dakota Building das Unfassbare. Der 25-jährige Mark David Chapman erschießt John Lennon vor dessen Haustür. Was für eine Katastrophe damals. Die Trauerarbeit fand für die Fans auch in den Charts statt. Im Mai 81 bei uns.
1: Platz 11.
0: John Lennons größter Hit in Deutschland. Woman, Hamburg 2.

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1: Die 25 größten Single-Hits aus dieser Woche im Mai 1981. Gleich mit Shaky, Robert Palmer, Visage und erinnert ihr euch an Bugs Fizz? 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Weiter mit den Originalcharts aus 81. Jetzt das grandiose Debüt von Kim Wilde.
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0: Platz 10.

0: Wild bei Hamburg 2. 1981 war das. Mit diesem starken Debüt wollte sie damals zu einem großen Popstar werden. Überall auf der Welt. Der Rest ist Geschichte. Mai 81.
1: Platz 10.
0: Kim Wild und Kids in America. Weiter in den Originalcharts von damals. Jetzt der erste Top 10 Hit von Shaky im Mai 81.
1: Platz 9.

0: Oh ja. Unvergesslich, der Typ. Robert Palmer bei Hamburg 2. Im Mai 81 auf Spurensuche bei uns.
1: Platz 8.
0: Looking for Clues. Toll, oder? Weiter in den Originalcharts von damals. 13 Plätze ging es damals nach oben für den Kaiser.
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0: Ja, sie lagen ihm zu Füßen.
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0: Roland Kaiser.
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0: Damals im Mai 81.
1: Platz 7.
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0: Lieb mich ein letztes Mal.
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0: Kommt mit nach London. Beste New Wave mitten aus den Clubs. Weltweiter Charterfolg für Visage. Im Mai 81.
1: Platz 6.
0: Fade to Grey.

0: gute Laune bei Hamburg 2. Das sind die Gewinner des Eurovision Song Contest 1981. Die waren schuld, dass unsere Lena Valaitis mit der Silbermedaille abgespeist wurde in Dublin. Bucks Fizz im Mai 81 auch in unseren Charts dabei.
1: Platz 5.
0: Making Your Mind Up. Hände hoch. Dies ist ein Überfall. Gib mir dein Herz.
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0: Das ist der Text vom größten Hit der französischen Disco-Band Otterwahn. In dieser Woche damals in unseren Charts. Im Mai 1981 auf
1: Platz 4.
0: Otterwahn mit diesem Text, den wir alle für immer mitsingen können. Hände hoch.

0: Das Joe Dolce Music Theater bei Hamburg 2. Die machten sich in ihrem Comedy-Programm über den italienischen Einwanderer Giuseppe lustig und der Song kam in die Charts. Ja, die durften das damals wohl, weil Joe Dolce italienischer Abstammung war. Riesiger Partyknaller. Mai 81.
1: Platz 3.
0: Joe Dolce Music Theater und Shut Up Your Face. Also sowas wie, Halt's Maul.
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0: Okay, direkt verstanden. Schnell weiter mit
1: Platz 2.
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0: Danke, Phil Collins, für so einen Song. Ein Übersong. 8 Monate in den Singlecharts dabei damals. Im Mai 81 noch.
1: Platz 2.
0: Phil Collins. Natürlich Phil Collins. In the air tonight. Bei uns gibt's ja immer die kompletten Charts von damals. Deshalb erfahrt ihr natürlich heute auch, wer damals in dieser Woche 81 ganz oben war. Auf Platz 1 in Deutschland. Sag ich euch. Gleich.
2: Gleich. Platz 1.
0: Pause, Pause, Pause mit den deutschen Charts. Wirklich nur eine klitzekleine Pause. Ich möchte euch unbedingt eben noch diesen hier spielen.
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0: Das war der erste ihrer beiden großen Hits 1981. Adam and the Ants in dieser Maiwoche damals auf Platz 1 der englischen Charts. Und Adam sagt selbst, wie der Song heißt. Hamburg 2, dreht auf.

0: Die Spitze der englischen Charts im Mai 81. Adam and the Ants und Stand and Deliver. Und so sah es in derselben Woche damals in Amerika aus.
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0: Ich glaube, die hatte wirklich nur diesen einen einzigen Hit. Aber egal, der ist so toll, oder? Seit 3 Wochen an der Spitze der American Top 40 damals, den ganzen weiten Weg aus Pasadena in Kalifornien. Kim Carnes bei Hamburg 2, an der Spitze in den Staaten, Bette Davis Eyes.

0: Platz 1 in Amerika im Mai 81. Großartig, oder? Kim Carnes. Betty Davis Eyes. Immer wieder gerne. Und jetzt erfahrt ihr endlich auch, wer zur selben Zeit damals im Mai 81 hier bei uns in Deutschland auf Platz 1 war. Eine Woche vorher noch auf Platz 2.
1: Und jetzt Platz 1.
0: Es ist soweit, wir sind ganz oben angelangt. Mehr geht heute wirklich nicht. Hier ist der Top-Titel in der Woche ab dem 25. Mai 1981. Nicht nur 33 Umdrehungen. 33 Umdrehungen machte nämlich eine Schallplatte pro Minute, also eine LP damals. Die kleinen, die Singles, die liefen auf 45. Und das war der Ideenzünder für den holländischen Produzenten Jaap Echermond. Er nannte sein neues Projekt so, Stars on 45. Seine Idee war, er wollte einen Megamix aus verschiedenen großen Hits machen. Aber er durfte natürlich nicht einfach die Original-Hits benutzen und zusammenbauen. Er rief ein paar Leute an und ließ sie die einzelnen Titel einfach nachsingen. Und fertig war Teil 1 von Stars on 45. Und der war in dieser Woche im Mai 81 in den deutschen Single-Charts.
2: Platz 1.
0: Ciao, bis nächste Woche. Ich bin Olli Weibeck hier bei Hamburg 2. Leute, und jetzt mal kurz raus aus dem Sofa. Einmal geht noch.

0: Oh ja. Unvergesslich, der Typ. Robert Palmer bei Hamburg 2. Im Mai 81 auf Spurensuche bei uns.
1: Platz 8.
0: Looking for Clues. Toll, oder? Weiter in den Originalcharts von damals. 13 Plätze ging es damals nach oben für den Kaiser.
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0: Ja, sie lagen ihm zu Füßen.
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0: Roland Kaiser.
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0: Damals im Mai 81.
1: Platz 7.
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0: Lieb mich ein letztes Mal.
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0: Kommt mit nach London. Beste New Wave, mitten aus den Clubs. Weltweiter Charterfolg für Visage. Im Mai 81.
1: Platz 6.
0: Fade to Grey.

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0: Platz 5.

0: gute Laune bei Hamburg 2. Das sind die Gewinner des Eurovision Song Contest 1981. Die waren schuld, dass unsere Lena Valaitis mit der Silbermedaille abgespeist wurde in Dublin. Bucks Fizz im Mai 81 auch in unseren Charts dabei.
1: Platz 5.
0: Making Your Mind Up. Hände hoch. Dies ist ein Überfall. Gib mir dein Herz.
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0: Das ist der Text vom größten Hit der französischen Disco-Band Otterwahn. In dieser Woche damals in unseren Charts. Im Mai 1981 auf
1: Platz 4.
0: Otterwahn mit diesem Text, den wir alle für immer mitsingen können. Hände hoch.

0: Das Joe Dolce Music Theater bei Hamburg 2. Die machten sich in ihrem Comedy-Programm über den italienischen Einwanderer Giuseppe lustig. Und der Song kam in die Charts. Ja, die durften das damals wohl, weil Joe Dolce italienischer Abstammung war. Riesiger Partyknaller. Mai 81.
1: Platz 3.
0: Joe Dolce Music Theater und Shut Up Your Face. Also sowas wie, Hals Maul.
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0: Okay, direkt verstanden. Schnell weiter mit
1: Platz 2.
2: 1981.

0: Danke, Phil Collins, für so einen Song, ein Übersong. 8 Monate in den Singlecharts dabei damals. Im Mai 81 noch.
1: Platz 2.
0: Phil Collins. Natürlich Phil Collins. In the air tonight. Bei uns gibt's ja immer die kompletten Charts von damals. Deshalb erfahrt ihr natürlich heute auch, wer damals in dieser Woche 81 ganz oben war. Auf Platz 1 in Deutschland. Sag ich euch. Gleich.
1: Gleich. Platz 1.
0: Pause, Pause, Pause mit den deutschen Charts. Wirklich nur eine klitzekleine Pause. Ich möchte euch unbedingt eben noch diesen hier spielen.
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0: Das war der erste ihrer beiden großen Hits 1981. Adam and the Ants in dieser Maiwoche damals auf Platz 1 der englischen Charts. Und Adam sagt selbst, wie der Song heißt. Hamburg 2, dreht auf.

0: die Spitze der englischen Charts im Mai 81. Adam and the Ants und Stand and Deliver. Und so sah es in derselben Woche damals in Amerika aus.
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0: Ich glaube, die hatte wirklich nur diesen einen einzigen Hit. Aber egal, der ist so toll, oder? Seit 3 Wochen an der Spitze der American Top 40 damals, den ganzen weiten Weg aus Pasadena in Kalifornien. Kim Carnes bei Hamburg 2, an der Spitze in den Staaten, Bette Davis Eyes.

0: Platz 1 in Amerika im Mai 81. Großartig, oder? Kim Carnes. Betty Davis Eyes. Immer wieder gerne. Und jetzt erfahrt ihr endlich auch, wer zur selben Zeit damals im Mai 81 hier bei uns in Deutschland auf Platz 1 war. Eine Woche vorher noch auf Platz 2.
1: Und jetzt Platz 1.
0: Es ist soweit, wir sind ganz oben angelangt. Mehr geht heute wirklich nicht. Hier ist der Top-Titel in der Woche ab dem 25. Mai 1981. Nicht nur 33 Umdrehungen. 33 Umdrehungen machte nämlich eine Schallplatte pro Minute, also eine LP damals. Die kleinen, die Singles, die liefen auf 45. Und das war der Ideenzünder für den holländischen Produzenten Jaap Echermond. Er nannte sein neues Projekt so, Stars on 45. Seine Idee war, er wollte einen Megamix aus verschiedenen großen Hits machen. Aber er durfte natürlich nicht einfach die Original-Hits benutzen und zusammenbauen. Er rief ein paar Leute an und ließ sie die einzelnen Titel einfach nachsingen. Und fertig war Teil 1 von Stars on 45. Und der war in dieser Woche im Mai 81 in den deutschen Singlecharts.
2: Platz 1.
0: Ciao, bis nächste Woche. Ich bin Olli Weibeck hier bei Hamburg 2. Leute, und jetzt mal kurz raus aus dem Sofa. Einmal geht noch, ihr Fahrer.

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3: Oh Mensch, so ein kleines Stück vielleicht? 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Bud Spencer hat alles kurz und klein gehauen. Keine Sorge, ihr bekommt jetzt trotzdem wieder eine große Portion Original 80er Charts. Let's go!
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0: Ken Stevens.
1: Heute das Jahr 1981.
0: Das sind die Charts aus dem Jahr, in dem Bud Spencer 25 Männer auf einmal umhaut. In seinem neuesten Kinohit Eine Faust geht nach Westen. Großartig! Jetzt die kompletten Top 25. Aus genau dieser Maiwoche damals, als wär's gestern gewesen. Ganz ehrlich, viel schöner und eleganter kann eine Chartshow gar nicht beginnen. Mai 81,
2: Platz 25.
0: Ach, der größte Hit von Brian Ferry's Band Roxy Music. Genau. Jealous Guy, Hamburg 2.

0: Willkommen im Jahr 1981. Hamburg 2.
1: Platz 24.

0: Das war ihr Solo-Hit im Mai 81 in unseren Charts.
1: Platz 24.
0: We are on the racetrack. Jetzt nach Dublin, Leute. 1981. Deutschland holt Platz 2 mit Lena Valaitis.
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0: Geschrieben von unserem ESC-Titan in den 80ern, von Ralf Siegel. Lena Valaitis und Johnny Blue. Ja, damals lief das für uns noch.
2: Und die ganze Welt.
0: Zumindest beim ESC. Und dann kam in den Charts ein ganz neues Gesicht. Sie kam zu uns aus Rendsburg. Hanne Haller.
3: Samstagabend.
0: Gleich im ersten Jahr hat sie drei große Hits bei uns.
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0: Das war der erste für Hanne Haller im Mai 81 bei uns.
1: Platz 22.
0: Samstagabend.
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0: Erster großer Hit für REO Speedwagon bei uns. Mai 81.
1: Platz 21.
0: Keep on loving you.

0: Yes, Chili bei Hamburg. Zwei lustige Bands. Sie hatten Anfang der 80er 3, 4 coole Single-Erfolge bei uns. Das hier war ihr größter Hit. Mai 81.
1: Platz 20.
0: Chili mit Johnny Loves Jenny. Schade, dass man den Sänger nicht erkannt hat. Müsst ihr nächstes Mal, wenn der Song läuft, mal drauf achten. Das war der Amerikaner Brad Howell aus New York. Der hat später seine Stimme Milli Vanilli geliehen. Und die Frauenstimme, das war eine Deutsche, das war Ute Weber. Sag mal, eine Frage. Spürt ihr eigentlich diese ganze Liebe, die wir in diese Show für euch tun? Ja, das ist ja gut. Jetzt noch ein totaler Newcomer damals. Das war sein erste Hitsingle bei uns. Mai 81.
1: Platz 19.
0: Eddie Grant. Do you feel my love?
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0: Belgien textsicher, wie wir sie kennen, in dieser Woche im Mai 81 auf
1: Platz 18.
0: Amoureux solitaire. Das sind die 25 größten Single-Hits in der Woche ab dem 25. Mai 1981. Die komplette Liste, so wie ihr es gewohnt seid.
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0: Gleich werfe ich auch nochmal einen Blick ins Kinoprogramm derselben Woche. Ich sag nur, auf die 12. Und später gibt's dann auch noch die Top-Hits aus Amerika und England in genau dieser Maiwoche damals. Ganz schön viel Programm, also zack, zack, weiter. Jetzt eine der bedeutendsten Bands des New Wave. Na, wie hieß die Band von Mitch Ure? Na klar, Ultravox. Hiermit lernten wir sie damals kennen. Das war ihre allererste Single, ihr allererster Hit. Mai 81,
1: Platz 17,
0: Vienna.

ja immer wieder gerne, oder? Queen bei Hamburg 2. Der fabelhafte Soundtrack zum opulent kitschigen Kinoabenteuer Flash. Flash Gordon. Dieser große blonde Footballspieler, der zum Retter des Universums wurde. Das war die fantastische Hymne auf ihn. Im Mai 81 bei uns. Platz 16. Flash von Queen. Aber es gab damals natürlich auch ganz normale Kinofilme im Mai 81. Aber die sind ja langweilig. Lasst uns lieber nochmal einen anderen Kultstreifen von damals gucken, der in genau derselben Woche damals

0: bei uns neu ins Kino kam.
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0: 1981 sind die erfolgreichsten Schauspieler in den deutschen Kinos Roger Moore und Bud Spencer. Beide hatten jeweils zwei Filme in den Kino-Top Ten. Der hier zum Beispiel. Über 2 Millionen Leute lockte dieser Streifen in die Kinos.
2: Wer bist du eigentlich? Hab dich hier noch nie gesehen.
3: Sehr richtig bemerkt bin ich von dir. Schieb mir nur was hinter die Kiemen.
4: Wir lassen dir eine Stunde Zeit, die Stadt zu verlassen. Wenn du da nicht verschwunden bist... Hast du mich krank?
3: Im Kopf.
4: Hat der Doc auch gesagt, dass ich was im Kopf hab?
0: Bud Spencer und sein Freund Donnernder Adler schlagen sich als Kleingauner durch den Wilden Westen und sie müssen auch gegen die Banditen von Colorado Slim angehen. Die wollen an einem Tag alle Banken ausrauben. Alle! Aber Stadtgeld sitzt es Prügel! Und in einer Szene tritt Bud Spencer gegen 25 Männer an. Und natürlich muss er auch wieder bei einem Wettessen pfundweise Bohnen verzögen. Eine Faust geht nach Westen. Kultkino des Jahres 1981. Der fantastische Bud Spencer. In dem Film damals mal ohne Terence Hill.
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0: Weiter in den Originalcharts von damals. Gleich Shaky. Kim Wilde ist dabei. Und John Lennon. Ach ja, und der elegante Robert Palmer kommt auch.
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0: Jetzt der vierte Hit für Peter Kent damals. Wisst ihr? Bestes Tanzschulmaterial. Mai 81.
5: Platz 15.
0: Stop and go.
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0: Sammy Lou Harris bei Hamburg 2. Bam, bam, bam, bam, bam. Toll, ne? Das war eigentlich eine Country-Sängerin aus Alabama. Hi-ha! Damals im Mai 81 hatte sie aber mit einer Coverversion aus den 50ern einen großen Erfolg. Im Original von den Cordettes, das war die neue Version. Im Mai 81.
1: Platz 14.
0: Sammy Lou Harris und Mr. Sandman.
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0: Kommt nach Schweden, Leute! Da hatten die Jungs von Secret Service damals schon ihren dritten Hit.

0: fröhliche Weihnachten bei Hamburg 2. Manometer, der Song war unverwüstlich damals. Das Fest war 5 Monate her, aber Jonah Lewis Anti-Kriegs-Weihnachtshit tummelte sich immer noch in unseren Charts. Ende Mai 81.
1: Platz 12.
0: Stop the Cavalry.
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1: 1981.
0: Fast ein halbes Jahr vorher geschah in New York vor dem Dakota Building das Unfassbare. Der 25-jährige Mark David Chapman erschießt John Lennon vor dessen Haustür. Was für eine Katastrophe damals. Die Trauerarbeit fand für die Fans auch in den Charts statt. Im Mai 81 bei uns.
1: Platz 11.
0: John Lennons größter Hit in Deutschland. Woman, Hamburg 2.

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2: Die 25 größten Single-Hits aus dieser Woche im Mai 1981. Gleich mit Shaky, Robert Palmer, Visage und erinnert ihr euch an Bugs Fizz? 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Weiter mit den Originalcharts aus 81. Jetzt das grandiose Debüt von Kim Wilde.
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4: Platz 10.

0: Wild bei Hamburg 2. 1981 war das. Mit diesem starken Debüt wollte sie damals zu einem großen Popstar werden. Überall auf der Welt. Der Rest ist Geschichte. Mai 81.
1: Platz 10.
0: Kim Wilde und Kids in America. Weiter in den Originalcharts von damals. Jetzt der erste Top 10 Hit von Shakey im Mai 81.
1: Platz 9.

0: Oh ja. Unvergesslich, der Typ. Robert Palmer bei Hamburg 2. Im Mai 81 auf Spurensuche bei uns.
1: Platz 8.
0: Looking for Clues. Toll, oder? Weiter in den Originalcharts von damals. 13 Plätze ging es damals nach oben für den Kaiser.
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0: Ja, sie lagen ihm zu Füßen.
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0: Roland Kaiser.
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0: Damals im Mai 81.
1: Platz 7.
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0: Lieb mich ein letztes Mal.
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0: Komm mit nach London. Beste New Wave mitten aus den Clubs. Weltweiter Charterfolg für Visage. Im Mai 81.
1: Platz 6.
0: Fade to Grey.

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0: Platz 5.

0: gute Laune bei Hamburg 2. Das sind die Gewinner des Eurovision Song Contest 1981. Die waren schuld, dass unsere Lena Valaitis mit der Silbermedaille abgespeist wurde in Dublin. Bucks Fizz im Mai 81 auch in unseren Charts dabei.
1: Platz 5.
0: Making Your Mind Up. Hände hoch. Dies ist ein Überfall. Gib mir dein Herz.
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0: Das ist der Text vom größten Hit der französischen Disco-Band Otterwahn. In dieser Woche damals in unseren Charts. Im Mai 1981 auf
1: Platz 4.
0: Otterwahn mit diesem Text, den wir alle für immer mitsingen können. Hände hoch.

0: Das Joe Dolce Music Theater bei Hamburg 2. Die machten sich in ihrem Comedy-Programm über den italienischen Einwanderer Giuseppe lustig. Und der Song kam in die Charts. Ja, die durften das damals wohl, weil Joe Dolce italienischer Abstammung war. Riesiger Partyknaller. Mai 81.
1: Platz 3.
0: Joe Dolce Music Theater und Shut Up Your Face. Also sowas wie, Halt's Maul.
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0: Okay, direkt verstanden. Schnell weiter mit
1: Platz 2.
2: 1981.

0: Danke Phil Collins für so einen Song, ein Übersong. 8 Monate in den Singlecharts dabei damals. Im Mai 81 noch.
1: Platz 2.
0: Phil Collins. Natürlich Phil Collins. In the air tonight. Bei uns gibt's ja immer die kompletten Charts von damals. Deshalb erfahrt ihr natürlich heute auch, wer damals in dieser Woche 81 ganz oben war. Auf Platz 1 in Deutschland. Sag ich euch. Gleich.
2: Gleich. Platz 1.
0: Pause, Pause, Pause mit den deutschen Charts. Wirklich nur eine klitzekleine Pause. Ich möchte euch unbedingt eben noch diesen hier spielen.
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0: Das war der erste ihrer beiden großen Hits 1981. Adam and the Ants in dieser Maiwoche damals auf Platz 1 der englischen Charts. Und Adam sagt selbst, wie der Song heißt. Hamburg 2, dreht auf.

0: die Spitze der englischen Charts im Mai 81. Adam and the Ants und Stand and Deliver. Und so sah es in derselben Woche damals in Amerika aus.
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0: Ich glaube, die hatte wirklich nur diesen einen einzigen Hit. Aber egal, der ist so toll, oder? Seit 3 Wochen an der Spitze der American Top 40 damals. Den ganzen weiten Weg aus Pasadena in Kalifornien. Kim Carnes bei Hamburg 2. An der Spitze in den Staaten, Bette Davis Eyes.

0: Platz 1 in Amerika im Mai 81. Großartig, oder? Kim Carnes. Betty Davis Eyes. Immer wieder gerne. Und jetzt, erfahrt ihr endlich auch, wer zur selben Zeit damals im Mai 81 hier bei uns in Deutschland auf Platz 1 war. Eine Woche vorher noch auf Platz 2.
1: Und jetzt Platz 1.
0: Es ist soweit, wir sind ganz oben angelangt. Mehr geht heute wirklich nicht. Hier ist der Top-Titel in der Woche ab dem 25. Mai 1981. Nicht nur 33 Umdrehungen. 33 Umdrehungen machte nämlich eine Schallplatte pro Minute, also eine LP damals. Die kleinen, die Singles, die liefen auf 45. Und das war der Ideenzünder für den holländischen Produzenten Jaap Echermond. Er nannte sein neues Projekt so, Stars on 45. Seine Idee war, er wollte einen Megamix aus verschiedenen großen Hits machen. Aber er durfte natürlich nicht einfach die Original-Hits benutzen und zusammenbauen. Er rief ein paar Leute an und ließ sie die einzelnen Titel einfach nachsingen. Und fertig war Teil 1 von Stars on 45. Und der war in dieser Woche im Mai 81 in den deutschen Singlecharts.
2: Platz 1.
0: Ciao, bis nächste Woche. Ich bin Olli Weibeck hier bei Hamburg 2. Leute, und jetzt immer kurz raus aus dem Sofa. Einmal geht noch hier.

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1: Wisst ihr, dass ich seit 5 Tagen nichts gegessen habe?
2: Sicher.
3: Oh, das klingt gefährlich, oder?
1: Und was gibt's?
2: 7 Puten und ein Pferd.
1: Das reicht mir nicht.
3: Hey, das klingt gefährlich, hä?
4: Das sei mein letzter Truthahn. Die beiden Herren müssen teilen.
1: Kommt nicht in Frage, der Provinzgeier gehört mir.
3: Oh Mensch, so ein kleines Stück vielleicht? Okay, ist gut. Heute hätte ich ja wirklich unheimlich gerne live aus dem Wilden Westen gesendet, hat aber nicht geklappt. Bud Spencer hat alles kurz und klein gehauen. Keine Sorge, ihr bekommt jetzt trotzdem wieder eine große Portion Original 80er Charts. Let's go!
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0: in seinem neuesten Kinohit Eine Faust geht nach Westen. Großartig! Jetzt die kompletten Top 25. Aus genau dieser Maiwoche damals, als wär's gestern gewesen. Ganz ehrlich, viel schöner und eleganter kann eine Chartshow gar nicht beginnen. Mai 81.
1: Platz 25.
0: Ach, der größte Hit von Brian Ferry's Band Roxy Music. Genau. Jealous Guy. Hamburg 2.

0: Willkommen im Jahr 1981.
1: Platz 24.

0: Das war ihr Solo-Hit im Mai 81 in unseren Charts.
1: Platz 24.
0: We are on the racetrack. Jetzt nach Dublin, Leute. 1981. Deutschland holt Platz 2 mit Lena Valaitis. Geschrieben von unserem ESC-Titan in den 80ern, von Ralf Siegel. Lena Valaitis und Johnny Blue. Ja, damals lief das für uns noch.
2: Und die ganze Welt hört zu.
0: Zumindest beim ESC. Und dann kam in den Charts ein ganz neues Gesicht. Sie kam zu uns aus Rendsburg. Hanne Haller.
3: Samstagabend.
0: Gleich im ersten Jahr hat sie 3 große Hits bei uns.
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0: Das war der erste für Hanne Haller im Mai 81 bei uns.
1: Platz 22.
0: Samstagabend.
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0: Erster großer Hit für REO Speedwagon bei uns. Mai 81.
1: Platz 21.
0: Keep on loving you.